0: Beschäftigungssicherung. Das US-Militär hat nach eigenen Angaben jetzt in der Nacht wieder Ziele im Iran angegriffen. Ziel seien Raketen- und Drohnenlager sowie Radaranlagen an der Küste gewesen. Das teilte das zuständige Regionalkommando mit. Demnach reagierten die USA damit auf eine Attacke auf ein Frachtschiff, die vom Iran ausgegangen sein soll. US-Präsident Trump hatte Teheran vorgeworfen, damit gegen die Waffenruhe verstoßen zu haben. Der CSD in München ehrt trotz der Hitze. Ab 12 Uhr werden heute Mittag in einer Parade zum Christopher Street Day mehr als 200 Gruppen mit bunt geschmückten Mottowagen durch die Innenstadt ziehen. Über die Pride-Meile auf der Ludwigstraße werden wegen der hohen Temperaturen Trinkwasserstellen und Wassersprühstationen verteilt. Zum Umzug und dem dazugehörigen Straßenfest erwarten die Veranstalter mehr als 300.000 Menschen. Der Fußball-WM hat Frankreich dank einer 3-Tore-Gala von Dembélé mit 4:1 gegen Norwegen gewonnen und ist damit Gruppensieger. Aber trotz der Niederlage zieht auch Norwegen als Gruppenzweiter in die K.O.-Runde ein. Jetzt ist der Weg frei für ein mögliches Achtelfinalduell zwischen Deutschland und Frankreich. Sollten jetzt sowohl Deutschland als auch Frankreich ihr 16-Finale gewinnen, dann treffen beide am 4. Juli in Philadelphia aufeinander.
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2: 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Bei uns immer die wichtigsten Verkehrsmeldungen zuerst. Auf der A8 Stuttgart Richtung München zwischen Adelsried und Neusäß gibt es Bauarbeiten. Der Standstreifen ist gesperrt. Die neuesten Blitzer in Augsburg auf dem Daytonring und dem Oberbürgermeister Müllerring, außerdem auf der LL20 bei Hurlach. Kommt's gut an, dank KI und unserer Community. 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
1: Derzeit in Augsburg 18 Grad und klar, Gersthofen ebenfalls 18 Grad, Waltenhofen 18 Grad und bedeckt. In der Nacht ist es über Augsburg, Nordschwaben und dem Allgäu meist locker bis stärker bewölkt, dabei bleibt es trocken. Am Morgen setzt sich rasch die Sonne durch, am Nachmittag gibt es verbreitet heiße 33 bis 36 Grad und in Nordschwaben weht zeitweise spürbarer Wind. Morgen viel Sonne, später Quellwolken und zum Abend einzelne Schauer oder Gewitter, am Montag dann viele Wolken und Regen bei 24 bis 26 Grad, Dienstag wieder freundlicher, im Allgäu bleibt es wechselhafter und in Augsburg-Stadt ist die Nacht schon etwas milder als im Umland.
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1: Bei uns immer die wichtigsten Verkehrsmeldungen. Zuerst auf der A8 Stuttgart Richtung München. Zwischen Adelsried und Neusäß gibt es Bauarbeiten. Der Standstreifen ist gesperrt. Die neuesten Blitzer in Augsburg auf dem Daytonring und dem Oberbürgermeister Müllerring. Außerdem auf der LL20 bei Hurlach. Kommt's gut an, dank KI und unserer Community.
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1: Momentan messen wir in Augsburg Spickelherrenbach klar bei 17 Grad, Klosterlechfeld ebenfalls 16 Grad und Benningen 18 Grad und bedeckt. In der Nacht ist es bei uns oft wolkig, im Ostallgäu stellenweise neblig. Nach Sonnenaufgang gibt es viel Sonne und bis zum Nachmittag wird es richtig heiß, mit Temperaturen zwischen 34 und 36 Grad. Morgen bleibt es sonnig, später sind einzelne Schauer oder Gewitter möglich, dazu wieder 34 bis 36 Grad.

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1: Ich bin Hendrik Daum. Als Reaktion auf nächtliche US-Angriffe auf den Iran haben die iranischen Revolutionsgarden nach eigenen Angaben jetzt zurückgeschlagen. Die Marineeinheiten hätten Standorte der US-Streitkräfte in der Region angegriffen, heißt es in einer Stellungnahme. Zuvor hatte das US-Militär Angriffe gegen den Iran durchgeführt, als Reaktion auf eine höchstwahrscheinlich iranische Attacke auf ein Frachtschiff in der Straße von Hormuz. Laut Trump hatte Teheran damit gegen die Waffenruhe verstoßen. Vor 4 Wochen wurde der Brenner lahmgelegt. Heute Vormittag wird ein weiterer wichtiger Alpenpass wegen Anwohnerdemonstrationen für 2 Stunden gesperrt. Der Fernpass im österreichischen Bundesland Tirol. Experten warnen vor langen Staus. Fabian Schaffer mit den Einzelheiten.
2: Von 10 bis 12 Uhr ist die B179 nicht befahrbar. Die Strecke ist unter anderem so beliebt, weil es hier möglich ist, mautfrei nach Österreich und Italien zu kommen. In Hessen, Rheinland-Pfalz und dem Saarland beginnen an diesem Wochenende die Sommerferien. Der ADAC empfiehlt, den Fernpass weiträumig zu umfahren. Am besten geht das über die A96 bei Lindau zur Rheintal-Autobahn oder ab dem Kreuz Ulm über die A8 bei München über Kiefersfelden zur Inntal-Autobahn.
1: Flugreisende haben bald die Möglichkeit, eine überwiegend digitale Abfertigung zu nutzen. Der Bundestag hat einem Gesetzentwurf von Union und SPD zugestimmt. Fluglinien können künftig Daten aus Reisepässen und Personalausweisen durch deren Chip auslesen. Am Flughafen soll außerdem ein Foto gemacht werden. Dann können Reisende per Gesichtserkennung alle Stationen durchlaufen, ohne Ausweisdokumente zeigen zu müssen. Weltfußballer Dembélé hat Frankreich mit einer 3-Tore-Gala zum Gruppensieg geschossen und den Weg für ein mögliches Achtelfinalduell mit Deutschland freigemacht. Die Franzosen gewannen am Ende 4:1 gegen Norwegen, das aber trotz der Niederlage als Gruppenzweiter auch in die K.O.-Runde einzieht. Sollten also jetzt sowohl Deutschland als auch Frankreich ihr 16-Finale gewinnen, dann treffen beide am 4. Juli in Philadelphia aufeinander.
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3: Traffic Updates. Auf der A8 Stuttgart Richtung München ist zwischen Adelsried und Neusäß wegen Bauarbeiten der Standstreifen gesperrt. Die neuesten Blitzer auf der 20 in Hurlach. Gute Fahrt, dank KI und unserer Community.
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1: Momentan messen wir in Augsburg Spickelherrenbach klar bei 17 Grad, Klosterlechfeld ebenfalls 16 Grad und Benningen 18 Grad und bedeckt. In der Nacht ist es bei uns oft wolkig, im Ostallgäu stellenweise neblig. Nach Sonnenaufgang gibt es viel Sonne und bis zum Nachmittag wird es richtig heiß, mit Temperaturen zwischen 34 und 36 Grad. Morgen bleibt es sonnig, später sind einzelne Schauer oder Gewitter möglich, dazu wieder 34 bis 36 Grad.
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1: Auf der A8 Stuttgart Richtung München ist zwischen Adelsried und Neusäß wegen Bauarbeiten der Standstreifen gesperrt. Die neuesten Blitzer auf der 20 in Hurlach. Gute Fahrt, dank KI und unserer Community.
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1: Derzeit in Augsburg, Göggingen 16 Grad und bedeckt, Königsbrunn ebenfalls 16 Grad, Havangen 17 Grad. Am frühen Morgen liegt über Augsburg, Nordschwaben und dem Allgäu noch dicht.

0: leichte Bewölkung und stellenweise Nebel. Im Laufe des Tages lockert es auf und es wird heiß mit 33 bis 36 Grad. Im Ostallgäu und Unterallgäu startet der Tag etwas frischer, während Augsburg-Stadt die Wärme besonders lange hält. Morgen bleibt es hochsommerlich mit viel Sonne, zeitweise ein paar Wolken und erneut 34 bis 36 Grad in Augsburg, Nordschwaben und dem Allgäu. Am Montag dann deutlich kühler mit mehr Wolken, einzelnen Schauern und 24 bis 26 Grad.
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2: Ich bin Hendrik Daum. 3 Tage nach dem schweren Erdbeben in Venezuela schwindet die Hoffnung, in den Trümmern noch Überlebende zu finden. Die Zahl der Toten ist inzwischen auf mehr als 900 gestiegen. Nach Angaben der Vereinten Nationen werden aber noch mehr als 50.000 Menschen vermisst. US-Präsident Trump droht europäischen Ländern mal wieder mit neuen Strafzöllen. Betroffen wären Staaten, die eine Digitalsteuer für große Internetkonzerne einführen. Die angekündigten Zölle würden satte 100% betragen. Aus Washington, Anna Ringle.
3: Trump ist wieder in seinem Element. Zolldrohungen sind ein beliebtes Mittel des Republikaners, um Druck aufzubauen, auch wenn er sie oftmals gar nicht in die Tat umsetzt. Genaue Länder nannte er nicht, aber Pläne, große amerikanische Konzerne mit Digitalabgaben zu belegen, gab es auch schon in Deutschland. Trump will die Tech-Konzerne in den USA schützen, eine wichtige Stütze der amerikanischen Wirtschaft.
2: Die große Hitze hat auch Auswirkungen auf die Flüsse im Freistaat. Die Wassertemperatur des Mains erreichte an der Messstation Erlabrunn bei Würzburg erstmals in diesem Jahr 30 Grad, ein neuer Rekordwert. Optimal wären zu dieser Jahreszeit 20 bis 25 Grad. Auch die Donau erwärmt sich aktuell schnell, blieb aber mit 28,6 Grad an der Messstation Pfelling bei Deggendorf etwas kühler. Bisher sind die Sauerstoffwerte der bayerischen Flüsse noch unkritisch, doch zu warmes Flusswasser kann die Tier- und Pflanzenwelt stark belasten. Bei der Fußball-WM hat Senegal klar mit 5:0 gegen den Irak gewonnen und kann damit theoretisch noch auf den Einzug in die K.O.-Phase hoffen. Für den Irak ist die WM aber vorbei. Im zweiten Spiel gewann Vize-Weltmeister Frankreich 4:1 gegen Norwegen und sicherte sich damit den Gruppensieg. Norwegen kommt trotz der Niederlage als Gruppenzweiter ebenfalls ins 16. Finale.
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0: Bei uns immer die wichtigsten Verkehrsmeldungen. Zuerst auf der A8 Stuttgart Richtung München. Zwischen Adelswied und Neusäß blockiert eine ungesicherte Unfallstelle den linken Fahrstreifen. Im Sendegebiet sind aktuell keine Blitzer und Abstandsmessungen gemeldet. Besser unterwegs mit KI und unserer Community.
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1: Derzeit in Augsburg, Göggingen 16 Grad und bedeckt, Königsbrunn ebenfalls 16 Grad, Havangen 17 Grad. Am frühen Morgen liegt über Augsburg, Nordschwaben und dem Allgäu noch dichte Bewölkung und stellenweise Nebel. Im Laufe des Tages lockert es auf und es wird heiß mit 33 bis 36 Grad. Im Ostallgäu und Unterallgäu startet der Tag etwas frischer, während Augsburg-Stadt die Wärme besonders lange hält. Morgen bleibt es hochsommerlich mit viel Sonne, zeitweise ein paar Wolken und erneut 34 bis 36 Grad in Augsburg, Nordschwaben und dem Allgäu. Am Montag dann deutlich kühler mit mehr Wolken, einzelnen Schauern und 24 bis 26 Grad.
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1: Bei uns immer die wichtigsten Verkehrsmeldungen zuerst. Auf der A8 Stuttgart Richtung München zwischen Adelswied und Neusäß blockiert eine ungesicherte Unfallstelle den linken Fahrstreifen. Im Sendegebiet sind aktuell keine Blitzer und Abstandsmessungen gemeldet. Besser unterwegs mit KI und unserer Community.
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1: Ich bin Hendrik Daum. Einen schönen guten Morgen. Bundesgesundheitsministerin Warken hat ihre Sparpläne für die Pflegeversicherung gegen die teils scharfe Kritik verteidigt. Das sei keine Reform, die sich eine Gesundheitsministerin wünsche, so Warken in der Welt am Sonntag, aber sie sei zwingend notwendig, um die Finanzierbarkeit der Pflegeversicherung zu gewährleisten. Warken forderte außerdem einen neuen Ansatz, weg von der Konzentration auf die Versorgung. Stattdessen müsse Pflegebedürftigkeit so weit wie möglich hinausgezögert werden. Die bayerische Landeshauptstadt setzt heute wieder ein Zeichen für die Vielfalt. In München startet der CSD. Trotz der großen Hitze und in Zeiten, in denen queerfeindliche Angriffe in Deutschland wieder zunehmen. Das weiß auch Münchens Oberbürgermeister Dominik Krause.
2: Aber zum Glück nehme ich in München schon eine deutlich andere Stimmung wahr. Und ich glaube, dass das wieder eine sehr starke Demonstration wird, aber schon auch eine Feier für die ganze Stadtgesellschaft. Ich finde, genau das gehört zum CSD auch mit dazu.
1: Um 12 Uhr mittags beginnt die große Politparade mit über 200 Gruppen. Der CSD geht noch bis morgen. US-Präsident Trump droht europäischen Ländern mal wieder mit neuen Strafzöllen. Betroffen werden Staaten, die eine Digitalsteuer für große Internetkonzerne einführen. Die angekündigten Zölle würden satte 100% betragen. Aus Washington, Anna Ringle.
3: Trump ist wieder in seinem Element. Zolldrohungen sind ein beliebtes Mittel des Republikaners, um Druck aufzubauen. Auch wenn er sie oftmals gar nicht in die Tat umsetzt. Genaue Länder nannte er nicht, aber Pläne, große amerikanische Konzerne mit Digitalabgaben zu belegen, gab es auch schon in Deutschland. Trump will die Tech-Konzerne in den USA schützen. Eine wichtige Stütze der amerikanischen Wirtschaft.
1: Weltfußballer Dembélé hat Frankreich mit einer 3-Tore-Gala zum Gruppensieg geschossen. Die Franzosen gewannen am Ende 4:1 gegen Norwegen, das aber trotz der Niederlage als Gruppenzweiter ebenfalls in die K.O.-Runde einzieht. Sollten jetzt sowohl Deutschland als auch Frankreich ihr 16-Finale gewinnen, dann treffen beide am 4. Juli in Philadelphia im Achtelfinale aufeinander. Für die DFB-Elf wäre das also ein sehr frühes Duell mit dem WM-Top-Favoriten.
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1: 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Im Moment keine Staus oder Verkehrsbehinderungen. Die neuesten Blitzer in der Volkhardtstraße in Augsburg. Gute Fahrt, dank KI und unserer Community.
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4: Derzeit in Augsburg Hammerschmiede am Königsplatz 17 Grad und bedeckt, Langehringen 16 Grad, Trunkelsberg ebenfalls 16 Grad. Heute startet der Samstag teils noch mit Nebelfeldern, sonst zeigt sich das Wetter schon freundlich. Im Laufe des Vormittags wird es sonnig und am Nachmittag heiß mit 34 bis 36 Grad. Meist bleibt es trocken, nur im Allgäu ziehen ein paar Quellwolken auf. In der Nacht bleibt es oft klar und mäßig warm, morgen wieder viel Sonne und große Hitze. Zum Abend steigt das Schauer- und Gewitterrisiko leicht an.
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4: Im Moment keine Staus oder Verkehrsbehinderungen. Die neuesten Blitzer in der Volkhardtstraße in Augsburg. Gute Fahrt, dank KI und unserer Community.
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8: Augsburg, Fersee 17 Grad und stark bewölkt. Schildberg 18 Grad, Nesselwang 16 Grad. Heute früh startet der Tag meist freundlich. Im Unterallgäu und Ostallgäu gibt es stellenweise Nebel. Später wird es überall heiß mit bis zu 36 Grad. In der Nacht bleibt es mild und klar. Die Temperaturen liegen zwischen 15 und 22 Grad. Morgen geht das hochsommerliche Wetter weiter. Erst am Abend tauchen in Augsburg, Nordschwaben und dem Allgäu einzelne dichtere Wolken auf.
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10: Ich bin Oliver Urbanke. Guten Morgen. Deutschlands Gegner für das anstehende 16. Finale bei der Fußball-Weltmeisterschaft steht fest. Am Montag trifft die Elf von Julian Nagelsmann auf Paraguay. Während Deutschland trotz Niederlage gegen Ecuador als Gruppensieger weiterkommt, gehen die Südamerikaner als eine der besten Gruppendritten in die nächste Runde. Anstoß der Partie ist am Montag um 22.30 Uhr. Urlauberinnen und Urlauber, die über die A7 bei Füssen nach Österreich wollen, müssen heute eventuell noch einmal umplanen. Wegen einer Anwohnerdemonstration ist der Ferienpass heute von 10 bis 12 Uhr gesperrt. Um Stau zu vermeiden und Nerven zu schonen, empfehlen der ADAC und das Land Tirol, das Gebiet weiträumig zu umfahren. Bei einer ähnlichen Sperrung Ende Mai am Brenner ist das erwartete Verkehrschaos ausgeblieben. Sommerlich heiß ist es in Deutschland schon die ganze Woche. Jetzt ist ein neuer Rekord aufgestellt worden. Der Deutsche Wetterdienst hat mit 41,3 Grad die höchste Temperatur registriert, die bei uns jemals gemessen wurde. Der Wert wurde gestern Nachmittag in Saarbrücken-Burbach im Saarland gemessen. Der Rekord könnte jetzt am Wochenende schon wieder gebrochen werden. Es soll nämlich noch einmal heißer werden. Für Vielfalt und Menschenrechte. In einer farbenfrohen politischen Parade werden ab 12 Uhr mehr als 200 Gruppen durch die Münchner Innenstadt ziehen. Der diesjährige Christopher Street Day steht unter dem Motto Unsere Vielfalt, unsere Stärke. Die Veranstalter rechnen mit mehr als 300.000 Menschen. Unklar ist noch, wie sich die Hitze auf die Veranstaltung auswirkt.
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8: Im Moment gibt es keine Staus oder Behinderungen. Die neuesten

0: Pizza in der Volkhardtstraße in Augsburg. Gute Fahrt, dank KI und unserer Community.
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18: Augsburg, Pfersee 17 Grad und stark bewölkt. Schildberg 18 Grad, Nesselwang 16 Grad. Heute früh startet der Tag meist freundlich. Im Unterallgäu und Ostallgäu gibt es stellenweise Nebel. Später wird es überall heiß mit bis zu 36 Grad. In der Nacht bleibt es mild und klar. Die Temperaturen liegen zwischen 15 und 22 Grad. Morgen geht das hochsommerliche Wetter weiter. Erst am Abend tauchen in Augsburg, Nordschwaben und dem Allgäu einzelne dichtere Wolken auf.
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18: Im Moment gibt es keine Staus oder Behinderungen. Die neuesten Blitzer in der Volkhardtstraße in Augsburg. Gute Fahrt, dank KI und unserer Community.
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9: Die aktuellen Wetterwerte: Augsburg stark bewölkt bei 16 Grad, Fischach 15 Grad und Memmingen 15 Grad und trüb. Heute startet der Tag meist freundlich, örtlich im Unterallgäu hält sich stellenweise noch Nebel. Im weiteren Verlauf setzt sich rasch freundliches Wetter durch und bis zum Nachmittag werden heiße 34 bis 36 Grad erreicht. Die Nacht bleibt ungewöhnlich mild und oft klar. Morgen wieder viel Sonne und große Hitze, zum Abend steigt das Risiko für einzelne Schauer oder Gewitter. Am Montag dann mehr Wolken, etwas Regen und 19 bis 25 Grad. Zur Wochenmitte bleibt es wechselhaft, im Oberallgäu und am Alpenrand gibt es häufiger Schauer. In Augsburg-Stadt bleibt es nachts etwas milder als im Umland.
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11: In mehreren Bundesländern starten die Sommerferien. Wer das nutzen möchte, um nach Österreich oder Italien zu fahren, muss eventuell noch einmal umplanen. Heute ist nämlich der Ferienpass nach Österreich für 2 Stunden gesperrt. Fabian Schaffer berichtet.
12: Von 10 bis 12 Uhr ist die B179 nicht befahrbar. In Hessen, Rheinland-Pfalz und dem Saarland beginnen an diesem Wochenende die Sommerferien. Der ADAC empfiehlt, den Fernpass weiträumig zu umfahren. Am besten geht das über die A96 bei Lindau zur Rheintal-Autobahn oder ab dem Kreuz Ulm über die A8 bei München über Kiefersfelden zur Inntal-Autobahn.
11: Jetzt gibt's Gewissheit. Deutschlands Gegner für das anstehende 16. Finale bei der Fußball-Weltmeisterschaft ist Paraguay. Am Montag kämpft die Elf von Julian Nagelsmann in der Nähe von Boston um den Einzug ins Achtelfinale. Anstoß der Partie ist am Montag um 22.30 Uhr. Nach den verheerenden Erdbeben steht Venezuela vor entscheidenden Stunden bei der Rettung von Überlebenden. Das sagte Präsidentin Rodriguez mit Blick auf den dritten Tag der Suche nach unter Trümmern verschütteten Menschen. Mindestens 920 Menschen sind laut Behörden bislang ums Leben gekommen. Mehr als 3000 wurden verletzt. Viele weitere gelten noch als vermisst. Bei der Fußball-Weltmeisterschaft gab es am Abend jede Menge Tore. Frankreich hat Norwegen mit 4:1 besiegt, der Senegal gegen den Irak mit 5:0 gewonnen. Außerdem setzte sich Spanien mit 1:0 gegen Uruguay durch und Kap Verde, Saudi-Arabien trennten sich 0:0. Und dieses Unentschieden reicht Kap Verde, damit das Team um Star-Torhüter Wosinha als Gruppenzweiter weiterkommt.
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10: Kurz nach 7 haben wir's. Die wichtigsten Verkehrsmeldungen gibt's bei uns immer zuerst. Und die gute Nachricht, es läuft auf den Straßen, kommt also gut und sicher an. Die neuesten Blitzer stehen einmal in Marktoberdorf im Ortsteil Rieder, dort auf der Hauptstraße und in Königsbrunn auf der Egerländer Straße.
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1: Die Augen, die fallen jetzt noch etwas zu. War es bei euch auch so eine lange Nacht wie bei mir? Wir kommen ja aktuell aus dem Feiern gar nicht mehr raus. Und jetzt haben wir uns das Wochenende mal so richtig verdient. Wir starten jetzt rein, und zwar richtig entspannt, mit Holly Humberstone und To Love Somebody für euer Radio Fantasy Hit Wochenende. Und ich freue mich richtig, das mit euch begleiten zu dürfen. Ich bin der Lukas. Guten Morgen.
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0: Meine Freunde, das Thermometer wird heute wieder am Rad drehen und ich bin jetzt schon heiß wie Frittenfett, sag ich euch.
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Axwell und Ingrosso mit Dreamer hier auf Radio Fantasy für euer Hitwochenende. Ja, ein bisschen verdreamt bin ich auch noch nach diesem Partywochenende, das wir ja gerade haben, aber es ist ja endlich wieder Wochenende. Wetter wird heute wieder voll geil und wir können ganz entspannt angehen. Am besten ist einfach noch ein Kaffee in der Hand und ein bisschen entspannen haben wir alle verdient. Jetzt Tiffany Harris mit Vertigo auf Radio Fantasy, immer die besten neuen Hits.

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16: 7:30 haben wir es. Schönen guten Morgen.
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16: Ich als Haushaltsexperte empfehle euch jetzt am besten nochmal eine gute Runde zu lüften. Es ist noch angenehm kühl draußen bei 21 Grad in Altusried. 22 sind es bei euch in eurem Mittelberg. Heute wird es wieder richtig heiß und richtig sommerlich. Egal was ihr also macht, vergesst bitte nicht viel zu trinken. Es geht nämlich hoch auf bis zu 35 Grad. Morgen am Sonntag wird es auch richtig schön sommerlich, aber da holen uns dann wahrscheinlich die ersten Hitzegewitter ein.
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16: Um 7:45 bei uns immer die wichtigsten Verkehrsmeldungen zuerst. Und es läuft auf den Straßen, also kommt nach wie vor gut und sicher an. Die neuesten Blitzer stehen einmal in Marktoberdorf im Ortsteil Rieder, dort auf der Hauptstraße. Und in Königsbrunn ist es auch noch blitzgefährlich auf der Egerländerstraße.
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für euer Radio-Fantasy-Hit-Wochenende. Und meine Freunde, einer, der mit uns zurzeit bei den Sommernächten so richtig einheizt, ist Legix Music. Der spielt da mit seiner Trompete und heizt die ganze Crowd so richtig ein. Das erinnert mich so ein bisschen an André Schnurrer mit seinem Saxophon. Und apropos Saxophon, der liefert mir ein gutes Stichwort.

0: Den gibt es gleich um 15:15. Das ist unser Throwback-Hit der Stunde. In ein paar Minuten hier bei mir. Davor hören wir noch bei Resi und Nick in der Radio Fantasy Morgenshow rein.
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3: Das geht gerade viral. Wer kennt die nicht? Die Urlauber, die sich schon ganz früh morgens ihre Liegen am Pool reservieren. 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Da hat sie auch recht gehabt, ne? Über 3 Millionen Klicks bekommt das Video im Übrigen auch.
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ist es mit Electrified für euer Radio-Fantasy-Hit-Wochenende. Und meine Freunde, es gibt ja kaum ein besseres Gefühl. Es ist ein Samstagvormittag. Man kann sich so langsam überlegen, was machen wir denn heute? Wird es heute ein entspannter Tag am See oder machen wir etwas ganz Verrücktes, irgendwie ein bisschen Minigolfen? Auf jeden Fall, die Tore stehen euch offen. Das Wetter wird wieder richtig geil.

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8: Wir haben es haargenau 8 Uhr.
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8: Wie hieß dieses Sprichwort noch gleich? Irgendwie Ruhe vor der Hitze oder so ähnlich. 21 Grad haben wir es nämlich gerade in Kiesleck. 23 sind bei euch in Marktoberdorf. Heute wird es nochmal richtig schön heiß und sommerlich. Bei Max-Werten von bis zu 35 Grad. Wenn ihr also heute rausgeht, dann bitte viel trinken und euch eincremen. Morgen am Sonntag, da wird es mindestens genauso schön Sonne und Wolken im Mix. Bei Max werden von bis zu 34 Grad. Am Abend kann es dann vereinzelt zu ein paar Sommergewittern kommen. 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Jetzt alles, was in diesem Samstagvormittag wichtig ist. Mit Oliver.
11: Mit 41,3 Grad ist in Saarbrücken-Burbach gestern Abend nach vorläufigen Angaben des Deutschen Wetterdienstes die bisher höchste jemals gemessene Temperatur in Deutschland erreicht worden. Und an diesem Wochenende wird der Wert wahrscheinlich noch einmal übertroffen. Jan-Henner Reitze berichtet.
12: Sich möglichst wenig vornehmen, das ist der häufigste Rat, wie man am besten durch die Hitze kommt. Deutschlandweit sind von Schulfest bis Sport zahlreiche Veranstaltungen abgesagt worden, einiges findet aber auch statt. Die DLRG ist auf einen Ansturm auf Badeseen vorbereitet und rechnet mit vielen Einsätzen. Besonders groß ist die Herausforderung auch für Pflegeheime. Im Dachgeschoss eines Altenheims in Krefeld kollabierten 5 Bewohner und mussten ins Krankenhaus.
11: 3 Tage nach dem schweren Erdbeben in Venezuela schwindet die Hoffnung, in den Trümmern noch Überlebende zu finden. Die Behörden melden inzwischen, dass mindestens 920 Menschen ums Leben gekommen sind. Nach Angaben der Vereinten Nationen werden noch mehr als 50.000 Menschen vermisst. Wer heute über die A7 bei Füssen nach Österreich fahren möchte, muss eventuell noch einmal umplanen. Wegen einer Demonstration von Anwohnern, unter anderem gegen die Verkehrsflut, ist der Fernpass heute von 10 bis 12 Uhr gesperrt. Um Stau zu vermeiden und Nerven zu schonen, empfehlen der ADAC und das Land Tirol, das Gebiet weiträumig zu umfahren. Bei der Fußball-Weltmeisterschaft hat sich Belgien mit einem klaren Sieg am Ende der Gruppenphase noch das Weiterkommen gesichert. Nach zuletzt 2 Unentschieden gab es gegen Neuseeland ein 5:1. Im Parallelspiel trennten sich Ägypten und Iran mit 1:1. Außerdem spielten zuvor Uruguay Spanien 0:1 und Kap Verde Saudi-Arabien 0:0. Deutschland trifft im 16. Finale am Montag auf Paraguay.
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8: Um 7:45 bei uns immer die wichtigsten Verkehrsmeldungen zuerst. Wir schauen auf die A8 Richtung Stuttgart. Zwischen Alesried und Zusmarshausen liegen Gegenstände auf der Fahrbahn. Ansonsten kommt ihr gut und sicher durch. Die neuesten Blitzer stehen einmal auf der A96 Richtung Lindau, Höhe Wangen. Der nächste Schlawiner, den haben wir in Marktoberdorf im Ortsteil Rieder, dort auf der Hauptstraße. Und in Königsbrunn ist es ebenso blitzgefährlich, dort auf der Egerländer Straße.
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8: Das Radio Fantasy Hitwochenende. Heute mit mir Lukas. Und ja, was soll ich sagen? Auch am Wochenende gibt's bei uns die XXL-Ladung an guter Laune-Songs. Wir haben jetzt 3 Hits am Stück. Im Gepäck habe ich Tom Odell mit den Lost Frequencies, Zoe Wees und den Anfang macht Baby Rexha mit ihrer Power-Hymne New Religion. Jetzt hier auf Radio Fantasy.
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0: Leute, das ist doch ein absoluter Song mit Gänsehautgarantie, oder? Tom Odell mit den Lost Frequencies, mit Black Friday, Pretty Like a Sun. Passt perfekt zu diesem sommerlichen Samstag heute. Und jetzt gleich, in weniger als einer Minute, habe ich einen Song für euch. Der gibt es richtige Energy für diesen Samstagvormittag. Lady Gaga und Doja haben sich zusammengeschlossen für diesen Banger hier. Davor wird es aber nochmal eiskalt, und zwar mit unserem Radio Fantasy Freakman.
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2: Freakman mit einer freundlichen Frage. Und zwar, ein neuer Trend geht um unter Bergsteigern, da haben alle fette Eispickel.
3: Hab auch einen Pickel.
2: Was sagst du dazu, dass sie alle Eispickel haben?
3: Gesünder ernähren vielleicht, mehr Wasser trinken, 2 bis 3 Liter am Tag.
4: Süßigkeiten essen.
2: Ja, die laufen ganz stolz mit ihren Eispickel rum durch die Gegend.
5: Mach ich auch manchmal, wenn ich keine Lust habe, die abzudecken.
2: Ja, die sagen, Eispickel gehört einfach dazu, zum Bergsteigen.
4: Oh. Zum Hautarzt.
2: Damit zurück ins Fantasy-Sendestudio.
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1: Leute, es kann doch gar nicht mehr besser werden. Der Sommer ist back. Es ist Fußball-WM und die Augsburger Sommernächte sind voll im Gange. Was braucht man da noch? Richtig, die besten neuen Hits. Und die hört ihr jetzt hier bei uns mit Jennifer Lopez und David Guetta. Save Me Tonight.
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7: Genau 8:30.
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7: Der Sommer steht nach wie vor voll auf dem Gaspedal. Momentan haben wir es noch angenehme 26 Grad in Steingarten, 27 ist bei euch in Sontheim. Heute wird es aber nochmal richtig heiß bei Maxwerten von bis zu 35 Grad. Solltet ihr also heute Nachmittag rausgehen und was Geiles unternehmen, dann bitte viel trinken und euch gut eincremen. Morgen am Sonntag, da wird es mindestens genauso schön sommerlich bei Maxwerten von bis zu 32 Grad. Aber im Laufe des Nachmittags sind dann hier schon die ersten Hitzegewitter möglich.
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7: 8:30 bei uns gibt's dann immer die wichtigsten Verkehrsmeldungen. Zuerst auf der A8 Richtung Stuttgart, bitte Vorsicht. Zwischen Adeltried und Zusmarshausen, hier sind mehrere Fahrzeuge zusammengekracht und auf der linken Spur ist ein brennender PKW. Und besonders vorsichtig gilt, weil das Stauende hinter einer Kurve liegt, also dort bitte vorsichtig heranfahren. Ansonsten kommt ihr hoffentlich gut und sicher durch. Die neuesten Blitzer stehen einmal auf der A96 Richtung Lindau, Höhe Wangen im Allgäu, in Marktoberdorf im Ortsteil Rieder und in Königsbrunn ist ist ebenso blitzgefährlich auf der Egerländer Straße.
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0: 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AI? 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
1: Du willst verreisen, aber du kennst ja dieses Problem. Also das Beste irgendwie rausholen, trotzdem nicht zu viel Geld ausgeben. Wie kann man das machen? Da kann die KI helfen. Du sagst zum Beispiel, 3 Tage Barcelona, wenig Budget, gutes Essen, keine Touri-Spots. Die KI erstellt dir dann einen Plan mit Orten, Restaurants und Tagesablauf. Und du kannst dann nochmal nachschärfen. Zum Beispiel schreib, es soll günstiger sein oder du brauchst mehr Natur oder weniger Trubel. So bekommst du eine Reise, die wirklich zu dir passt, ohne stundenlang selbst zu suchen. Das klappt ganz gut mit ChatGPT, wie das meistens ist, aber auch

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Loy mit Red Eyes, eine absolute Powerhymne für euer Radio-Fantasy-Hit-Wochenende. Und heute wird's ja wieder richtig heiß draußen und ich habe ein bisschen Abkühlung für euch parat. Mit BTS und Swim, ja, Swim halt, ne? Den gibt's in der nächsten halben Stunde, aber ich habe noch einen mit dabei. Bisschen Abkühlung mit Teddy Swims, ne? Mr. Know-It-All, auch den gibt's in der nächsten halben Stunde. Davor aber die Purple Disco Machine und Nothing But Thieves mit Something in My Mind. Jetzt haben wir's. 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

0: gekommen, um zu bleiben. Und das gilt auch heute für diesen Samstag. Bei aktuell 25 Grad in Obergünzburg, 26 sind es bei euch in Buchloe. Heute wird es nochmal richtig heiß. Da geht es hoch auf bis zu 35 Grad bei Sonnenschein pur. Und wenn ihr also rausgeht, bitte vergesst euch nicht, zwischendrin mal abzukühlen. Morgen am Sonntag wird es auch richtig schön sommerlich bei Maxiwerten von bis zu 33 Grad. Im Laufe des Nachmittags können aber die ersten Hitzegewitter auftauchen. 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Jetzt alles, was wichtig ist an diesem Samstagvormittag mit Oliver.
1: Wer Amazon, Facebook und Co. zur Kasse bittet, soll selbst zahlen müssen. US-Präsident Trump droht europäischen Ländern mit neuen Zöllen in Höhe von 100%, sollten sie Digitalsteuern beschließen. Die Zölle würden an die Stelle vereinbarter Zollabkommen treten, so Trump. Das gelte unabhängig davon, ob die Abkommen bereits umgesetzt oder unterschrieben seien. Die neuen Zölle würden auf sämtliche Waren erhoben, die in die USA exportiert werden. Die Bundesregierung möchte alle 33 Empfehlungen der Rentenkommission umsetzen. Mit Berlins Wirtschaftssenatorin Giffey hat sich jetzt aber im Tagesspiegel die nächste SPD-Politikerin gegen einen geplanten Punkt ausgesprochen. Jan-Henne Reitze berichtet.
2: Gleich als CDU-Bundeskanzler Merz und SPD-Arbeitsministerin Baas die Reformvorschläge offiziell in die Hand bekommen haben, erklärten beide, genau so setzen wir alle Vorschläge um. Giffey hatte sich das so nicht vorgestellt, stattdessen eine Debatte auf Basis der Empfehlungen, ähnlich wie bei der Krankenkassenreform, von der durch Kritik von allen Seiten allerdings immer weniger übrig bleibt. Das soll bei der Rente nicht passieren, auch wenn es vor allem für die SPD schmerzhaft ist, wenn die von ihr durchgesetzte abschlagsfreie Rente nach 45 Beitragsjahren wieder wegfällt.
1: Wenn es draußen heiß ist, hilft die Abkühlung im Wasser? Nicht unbedingt. Auch Flüsse wärmen sich aktuell immer weiter auf. So hat die Wassertemperatur des Mains gestern Nachmittag in der Nähe von Würzburg erstmals in diesem Sommer die 30-Grad-Marke erreicht. Optimal wären zu dieser Jahreszeit 20 bis 25 Grad. In der Donau lag der Höchstwert gestern bei 28,6 Grad. Die deutsche Fußballnationalmannschaft trifft bei der WM im 16. Finale am Montag auf Paraguay. Das steht nach den Spielen der letzten Stunden fest. Spanien, Uruguay trennten sich dabei 1:0. Kap Verde qualifiziert sich mit einem 0:0 gegen Saudi-Arabien für die K.O.-Phase. Und die weiteren Ergebnisse: Norwegen, Frankreich spielten 1:4 und Senegal, Irak 5:0.
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0: Um kurz nach 9 bei uns immer die wichtigsten Verkehrsmeldungen. Zuerst auf der A7 Richtung Füssen zwischen Bad Grönenbach und Diekmannsried. Hier ist ein liegen gebliebenes Fahrzeug am Fahrbahnrand. Und auf der A8 Richtung Stuttgart, da hat's gekracht zwischen Adelsried und Zusmarshausen. Hier ist ein brennender PKW. Und das Stauende liegt ein hinter der Kurve. Also bitte vorsichtig daran heranfahren. Ansonsten, die neuesten Blitzer stehen einmal in Bad Wörishofen auf der Hochstraße. Auf der A8 Richtung München, kurz vor Augsburg-West, dort haben wir eine Abstandsmessung. Und in Augsburg auf dem Klinkerberg, Achtung, da ist ja vor kurzem die 30er-Zone eingeführt worden. Habt ihr noch was gesehen? Staus und Blitzer gerne melden, ansonsten kommt gut und sicher an.
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0: Endlich ist es wieder Wochenende und wir haben endlich mal wieder 2 Tage ohne diesen nervigen Wecker. Und Freunde, das ist auch super wichtig, denn wir müssen uns nochmal ordentlich ausruhen. Heute Abend nämlich das Finale der Sommernächte. Und Freunde, das darf keiner verpassen. Und um jetzt die Wartezeit zu verkürzen, habe ich jetzt ein paar richtige Banger in der Playlist. Ich bin der Lukas, hello. Ja.

0: Ich sag euch so, wie es ist. Ich hätte mies FOMO, wenn ich das heute Abend verpassen würde. Aber zum Glück bin ich ja da und ich hoffe, ihr auch.
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0: Heute heißt es Grande Finale der Augsburger Sommernächte, Tag 3. 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
0: 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Ihr wollt das nicht verpassen. Glaubt mir das.
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The Feeling Goes On, hier für euer Radio Fantasy Hit Wochenende. Und The Feeling Goes wirklich on. Jetzt kommt gleich ein Song. Ja, lasst ihn einfach mal auf euch wirken. Dreht eure Lautsprecher laut, denn der hat's definitiv verdient. Es kommt eine absolut mystische Hymne. Tame Impala mit Dracula. 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
13: Wir haben's 9:30.
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13: Der Sommer, der dreht wieder voll am Rad und die morgendliche Freshness ist bereits schon längst begraben. Aktuell messen wir 28 Grad in Dinkelscherben, 29 sind es bei euch in Königsbrunn. Im Laufe des Nachmittags geht es dann insgesamt hoch auf bis zu 36 Grad. Wenn ihr also rausgeht, bitte vergesst euch nicht, genügend abzukühlen und euch vielleicht das ein oder andere Eis zu gönnen. Morgen am Sonntag, da wird es genauso sommerlich bei Maxiwerten von bis zu 35 Grad. Im Laufe des Nachmittags kann es dann bereits zu ersten vereinzelten Hitzegewittern kommen.
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13: Um kurz nach 9:30 bei uns immer die wichtigsten Verkehrsmeldungen. Zuerst, wir blicken auf die A8 Richtung Stuttgart. Da hat es einen Unfall gegeben zwischen Adelsried und Zusmarshausen und es staut sich die mittlere Spur. Beziehungsweise nein, halt, die linke Spur ist gesperrt. So, das muss heute noch rauskriegen. Die neuesten Blitzer stehen einmal in Bad Wörishofen auf der Hochstraße. Blitzgefährlich ist auch die A8 Richtung München, kurz vor Augsburg-West. Dort haben wir eine Abstandsmessung. Und auf dem Augsburger Klinkerberg, da wurde vor kurzem die 30er-Zone eingeführt. Also hier bitte vorsichtig sein.
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Das ist das Radio Fantasy Hit Wochenende. Hier gibt's immer die meiste Musik für euren Samstag. Und meine Freunde, ich habe jetzt einen. Ja, da könnt ihr mal so richtig abfeiern. Lady Gaga mit Just Dance. Wird auch definitiv mein Motto für heute Abend werden. Gibt's es dann gleich. Das ist euer Throwback Hit.

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3: Das geht gerade viral. Wer kennt die nicht? Die Urlauber, die sich schon ganz früh morgens ihre Liegen am Pool reservieren. Jetzt eine Frau aus Amerika hat das jetzt total satt gehabt, ja.

0: Millionen Klicks bekommt das Video im Übrigen auch.
1: Du, sind es eigentlich nur die Deutschen, die das machen, oder ist das international?
0: Oft. Ja, nein, international sind die Leute einfach cooler drauf. Das ist halt einfach, die kommen später, die gehen später, das ist einfach alles
1: kein
0: relaxter.
1: Deutschland-Shaming. Nach dem Deutschland-Spiel brauchen wir nur positive Gedanken.
0: Ja, sorry. Let's go, go, go.

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Michael Schulte mit 5am für euer Radio Fantasy Hit Wochenende. Und ich bin immer gerade auf der Suche nach den besten Tipps, wie man bei der Hitze am besten einschlafen kann. Ich habe es zum Beispiel versucht mit einem Handtuch, mit einem nassen Handtuch im Nacken. Das funktioniert wirklich wunderbar. Also könnt ihr heute Nacht direkt einmal ausprobieren. Jetzt gibt's erstmal gute Laune von der Purple Disco Machine und Kangs mit Substitution. 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
18: Kurz vor 10 haben wir's.
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18: It's getting hot in here. Wir haben es bereits 28 Grad in Dirlewang. 28 sind es bei euch in Leutkirch. Insgesamt geht es heute hoch auf heiße 35 Grad. Also Leute, vergesst bitte die Abkühlung nicht. Morgen am Sonntag, da wird es nochmal genauso sommerlich warm bei 34 Grad Maxi-Werten. Aber im Laufe des Nachmittags können bereits die ersten Hitzegewitter aufziehen. 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Jetzt alles, was in diesem heißen Samstagvormittag wichtig ist, mit Oliver.
21: Mit 40,8 Grad war Kitzingen gestern der heißeste Ort in Bayern. Damit schlägt die Stadt ihren bisherigen

0: Rekord von 2015. Damals wurden in der unterfränkischen Stadt 40,3 Grad gemessen. Neben den heißen Tageswerten belasten die Menschen in Deutschland und Teilen Europas vor allem auch die Nächte, die kaum Abkühlung bringen. Wegen der hochsommerlichen Temperaturen weist das Umweltbundesamt auf Möglichkeiten hin, die Städte haben, um Menschen vor Hitze zu schützen. Mit mehr Stadtbäumen, zusätzlicher Verschattung und der Entsiegelung von Flächen könnten die Temperaturen aktiv gesenkt werden. Besonders in dicht bebauten Städten mit wenig Bäumen staut sich die Wärme an heißen Tagen. Heute sind bis zu 42 Grad möglich. Der CDU-Politiker Reddick fordert ein schnelles Aus der sogenannten Rente mit 63. Eine Übergangsfrist von 5 Jahren wäre zu lang, sagte das Mitglied der Rentenkommission dem Redaktionsnetzwerk Deutschland. Aus den Reihen des Koalitionspartners SPD kommt Kritik an der Empfehlung der Kommission, die abschlagsfreie Frührente nach 45 Beitragsjahren abzuschaffen. Die Bundesregierung will die Vorschläge der Kommission vollständig umsetzen. Bei der Fußball-WM haben am Morgen Neuseeland, Belgien 1:5 und Ägypten, Iran 1:1 gespielt. Belgien und Ägypten sind damit in der K.O.-Phase, der Iran muss noch zittern. Zudem ist jetzt auch klar, gegen wen Deutschland im 16. Finale spielt. Am Montag geht es um 22.30 Uhr gegen Paraguay um den Einzug ins Achtelfinale.
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2: Kurz nach 10 haben wir es. Die wichtigsten Verkehrsmeldungen gibt es bei uns immer zuerst. Wir schauen auf die A8 Richtung Stuttgart. Da hat es einen Unfall gegeben zwischen Alesried und Zusmarshausen. Die linke und die mittlere Spur sind gesperrt. Die neuesten Blitzer stehen einmal in Bad Wörishofen auf der Hochstraße. Die A8 ist ebenso blitzgefährlich. Kurz vor Augsburg-West, dort gibt es eine Abstandsmessung. Und in Königsbrunn auf der Egerländerstraße. Ihr habt noch was gesehen? Staus oder Blitzer gerne melden. Und zwar unter einfach dieser Nummer.
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2: Künstler generell sind ja so ein bisschen bekannt, in ihren Kunstwerken so ein bisschen ihre eigenen persönlichen Themen auszudrücken. Und das hat auch Katy Perry in ihrem neuen Song Watch It Burn gemacht. Und sie hat da so richtig auf die Kacke gehauen. Um was es geht, nach 3 Hits am Stück bei mir in der Show. Ich bin der Lukas, hello! Immer.

0: Anthony.
1: Es gibt wieder Gossip in der Musikszene. Hey, hier ist Radio Fantasy und zwar es geht um Katy Perry, denn sie hatten ihren neuen Single Watch It Burn sich mal so richtig über ihren Ex-Mann Orlando Bloom ausgelassen. Und der Song, der ist aber ihr richtig gut gelungen. Sie verbindet da modernen Pop mit so rockigen Elementen und das erinnert so ein bisschen an Kelly Clarkson mit Since You've Been Gone. Absoluter Banger. Inhaltlich erzählt Katy Perry aber in dem Song von der Trennung und von der gescheiterten Beziehung mit ihrem Ex-Mann. Mittlerweile hat sich sie aber wieder gut ausgemacht und zwar jetzt hat sie nicht nur einen geilen Song, sondern eben auch noch einen neuen Liebhaber. Und jetzt, hier ist sie, Katy Perry mit Watch It Burn. 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
1: Es könnte absolut nicht besser sein. Gute Laune, wohin man nur sieht, gerade vor allem bei den Augsburger Sommernächten. Und passend dazu gibt es jetzt ein absolute Gute-Laune-Banger. Einer meiner Lieblingssongs zurzeit, Olivia Rodrigo mit Drop Dead.
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5: Wir haben's kurz vor 22:30.
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5: Die 30-Grad-Marke ist nun endlich gefallen im Allgäu und im Fantasyland. Wir messen 30 genau in Kempten, 31 sind es bei euch in Mindelheim. Insgesamt kann es heute hochgehen auf bis zu 35 Grad. Bei diesen Temperaturen ganz, ganz wichtig, liebe Freunde, für genügend Abkühlung sorgen, sich vielleicht das ein oder andere Eis gönnen und sich vor allem einschmieren, um sich der Gefahr der Sonnenstrahlung zu entziehen. Morgen am Sonntag, da wird es nochmal richtig schön sommerlich, aber am Nachmittag können bereits die ersten Wärmegewitter aufziehen.
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5: Genauer 22:30 haben wir es und bei uns gibt es immer die wichtigsten Verkehrsmeldungen. Zuerst auf der A8 Richtung München zwischen Neuses und Augsburg West. Hier steht ein Pannenauto am Fahrbahnrand. Ansonsten kommt ihr gut und sicher durch. Die neuesten Blitzer stehen einmal in Bad Wörishofen auf der Hochstraße. Geblitzt wird ebenso auf der A8 Richtung München, kurz vor der Ausfahrt Augsburg-West. Hier ist eine Abstandsmessung und bitte lächeln heißt es auch in Königsbrunn auf der Egerländerstraße.
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0: Ja, meine Freunde, was heute Abend ist, ich glaube, das brauche ich euch nicht mehr wiederholen. Es ist Grande Finale der Augsburger Sommernächte, Tag 3. Aber auch wir lassen uns heute nicht lumpen. Wir haben richtig nice Acts am Start. Unter anderem Bela, der ist 23 Jahre alt, hat aber schon mit 16 Jahren angefangen, eigene Songs zu schreiben. Der hat es richtig drauf und wird heute auf dem Rathausplatz so richtig einheizen. Genauso wie Billy. Sie ist bekannt vor allem durch ihre moderne Interpretation von bekannten Liedern und war 2022 im Team Alvaro bei The Voice Kids. Und mit am Start haben wir außerdem DJ Zusebi. Sein Remix, Dancer Kuduro, wurde einfach öfters angesehen als viele offizielle Musikvideos. Ja, muss man auch erstmal schaffen. Und falls ihr noch etwas Abwechslung braucht, in Königsbrunn geht's dann zur Gouge. Also ein actiongeladenes Wochenende hier in Augsburg und im Fantasyland.
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absoluter Gänsehautbanger. Miles Smith mit Niall Horan und Drive Safe für euer Radio-Fantasy-Hit-Wochenende. Und meine Freunde, es wird mal Zeit, die Leute zu ehren, die gerade auf den Sommernächten oder auch egal wo, bei diesen Temperaturen draußen für uns arbeiten, damit wir es entspannt haben und auch mal entspannt feiern gehen können wie heute Abend. Vielen Dank, dass es euch gibt. Das geht auch an alle Rettungskräfte, an alle Polizisten, die da den ganzen Abend mit Uniform dran stehen müssen und natürlich auch die ganzen Standbetreiber, die alles möglich machen, damit wir so eine geile Fiesta feiern können. Vielen, vielen Dank an euch. Jetzt Robin Schulz mit Smash My Heart. 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
15: 31 Grad zeigt mir das Messgerät aktuell an für Augsburg und das Fantasyland. Insgesamt soll es heute noch hochgehen auf bis zu 36 Grad. Bitte nicht vergessen, euch ausreichend abzukühlen. Vielleicht sich das ein oder andere Eis reinzugönnen und einfach am besten den Tag drinnen rumkriegen. Morgen am Sonntag wird es mindestens genauso sommerlich bei Sonne und Wolken im Mix und Topwerten bei bis zu 35 Grad. Im Laufe des Nachmittags können aber vereinzelt ein paar Wärmegewitter auftauchen. 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Jetzt alles, was in diesem Samstagvormittag wichtig ist, mit Oliver.
18: Deutschland erlebt gerade das womöglichst heißeste Wochenende seiner Geschichte. Der Deutsche Wetterdienst erwartet Temperaturen bis zu 42 Grad. Städte können aus Sicht des Umweltbundesamts aber helfen, Bewohnerinnen und Bewohnern die Hitze erträglicher zu machen. Jan-Henner Reitze berichtet.
19: Die klimatisierte Bibliothek auch für Menschen öffnen, die einfach nur raus wollen aus der Hitze, das machen schon viele Städte, genauso wie Trinkbrunnen aufstellen oder Hinweisschilder, wo ein kühler Aufenthaltsort zu finden ist. Die hohen Temperaturen im Moment sieht das Umweltbundesamt aber auch nochmal als Erinnerung, dass sich Städte und Kommunen besser auf eine zunehmende Zahl von Hitzetagen vorbereiten. Das geht zum Beispiel mit begrünten Dächern und Fassaden, die Regenwasser speichern oder indem zu betonierte Flächen zurückgebaut werden.
18: Eine gefährliche Blaualgenart ist in einem Badesee wenige Kilometer südlich von Augsburg nachgewiesen worden. Die DLRG und das Landratsamt raten vom Baden mit Hunden und kleinen Kindern im Weidmannsee bei Kitzingen ausdrücklich ab. Die Gefahr der sogenannten Tychonema Blaualgen sei mit bloßem Auge nicht erkennbar. Im Gegensatz zu anderen Blaualgen bildet diese Art keine sichtbaren grünen Teppich an der Wasseroberfläche. Trotz der Sperre der Fernpassstraße im österreichischen Bundesland Tirol sind vorerst keine Staus gemeldet worden. Im Moment ist alles ruhig, sagt ein Verkehrsexperte des österreichischen Autofahrerclubs. Die wichtige Alpenroute auf der B179 zwischen Reute und Nazareth wird wegen Anwohnerdemonstrationen bis 12 Uhr gesperrt. Behörden empfehlen, den Fernpass heute großräumig zu umfahren. Deutschlands Gegner für das anstehende 16. Finale bei der Fußball-Weltmeisterschaft steht fest. Am Montag kämpft die Elf von Julian Nagelsmann in der Nähe von Boston gegen Paraguay um den Einzug ins Achtelfinale. Anstoß der Partie ist um 22.30 Uhr.
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15: Kurz nach 11 bei uns gibt es immer die wichtigsten Verkehrsmeldungen. Zuerst auf der A8 Richtung München zwischen Neuses und Augsburg West. Dort steht ein Pannenauto am Fahrbahnrand. Ansonsten kommt er gut und sicher durch. Die neuesten Blitzer stehen einmal auf der A8 Richtung München. Kurz vor der Ausfahrt Augsburg West dort ist eine Abstandsmessung. In Augsburg auf dem Klinkerberg und in Bad Wörishofen auf der Hochstraße.
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15: Es ist wunderschön da draußen. Es hat schon fast was von Urlaub, dieses Wetter momentan hier in Augsburg und im Fantasyland. Da baut sich die Vorfreude auf heute Abend so richtig auf. Heute Grande Finale bei den Augsburger Sommernächten. Es wird heiß, aber es wird vor allem eins und zwar wieder richtig, richtig geil. Ich freue mich richtig drauf. Und um die Wartezeit ein bisschen zu verkürzen, gibt es ein paar richtige Banger. Drei Hits am Stück und den Anfang macht Alex Warren.
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0: Hier ist Radio Fantasy für euer Radio Fantasy Hit Wochenende und es geht genauso actiongeladen weiter. Hier vor dem Augsburger Sendestudio, da wird es immer weniger. Ja klar, die Leute flüchten einfach vor der Hitze. Und was machen wir da? Da hören wir einfach richtig gute Songs, oder? Einer davon ist der hier, Leonie mit By Your Side. Habe ich alles in der nächsten halben Stunde für euch, genauso wie den hier. Mittlerweile kein Unbekannter mehr. Somber mit Homewrecker. Perfekte Einstimmung für so einen wunderschönen Samstagnachmittag. Davor hören wir nochmal bei Resi und Nick in der Radio Fantasy Morgenshow rein.
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3: Das geht gerade viral. 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Die Urlauber, die sich schon ganz früh morgens ihre Liegen am Pool reservieren. 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

Es heißt kühlen Kopf bewahren hier bei eurem Radio Fantasy Hit Wochenende. Es wird heute noch ganz schön heiß, aber es gibt ja genügend Chancen, sich abzukühlen. Zum Beispiel im Fantasyland haben wir ja den Ilsesee in Königsbrunn oder den Friedberger Baggersee. Beide sind momentan bei rund 14 Grad, sage ich schon, 22 Grad Wassertemperatur. Das ist doch mittlerweile ziemlich angenehm, oder? Jetzt aber Somber mit Homewrecker. 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
2: Genau, 23:30.
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2: Wir nähern uns so langsam der Tagesbestmarke. Wir messen aktuell 31 Grad in Kaufbeuren. 30 sind es bei euch in Bad Grönenbach. Insgesamt geht es heute hoch auf sommerliche 35 Grad. Bitte bei dieser Hitze trinkt genug und kühlt euch ausreichend ab. Morgen am Sonntag, da wird es mindestens genauso sommerlich warm, bei Maxwerten von bis zu 35 Grad. Im Laufe des Nachmittags sind vereinzelt ein paar Schauer und Gewitter möglich.
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2: Um kurz nach 23:30 bei uns immer die wichtigsten Verkehrsmeldungen. Zuerst auf der A8 Richtung München zwischen Adelsried und Neusses. Hier steht ein Pannenauto am Fahrbahnrand. Ansonsten kommt ihr gut und sicher durch. Die neuesten Blitzer, die stehen einmal in Bad Wörishofen auf der Hochstraße, in Augsburg auf dem Klinkerberg und in Königsbrunn auf der Egerländer Straße. Habt ihr sonst was gesehen, Staus oder Blitzer? Gerne an diese Nummer hier melden.
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0: 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AI? Ey, so geht das mit Alex.
1: Eigentlich gibt es das schon lange, aber viele nutzen es immer noch nicht. Es ist trotzdem mal ein Tipp. Du kannst mit KI einfach sprechen, statt zu tippen. Du sagst zum Beispiel, schreib mir eine kurze E-Mail an meinen Vermieter. Und die KI formuliert daraus direkt einen fertigen Text. Gerade unterwegs oder wenn du keine Lust hast zu tippen, was die meisten ehrlich gesagt nie haben, ist das extrem praktisch. Viele denken bei KI nur an Tippen, dabei ist Sprechen oft die schnellere Variante und das funktioniert so gut wie mit allen KIs, zum Beispiel Gemini, ChatGPT oder auch mit der Apple-Sprachfunktion.
0: KI, AI,

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0: Katy Perry mit Bayonets, ein absoluter Power-Song, passend perfekt zu diesem wunderschönen Samstagmittag. Und es geht genauso powergeladen weiter. Jetzt habe ich diese folgenden Songs in der Playlist.
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0: Ja, okay, nein, das war ein Joke. Jetzt aber richtig. Shawn Mendes mit Why. So eine richtige, so ein richtiges gute Laune-Paket mit dabei. Oh, gefällt mir richtig gut. Und wo wir gerade eben schon bei Power-Songs waren, die hat's absolut drauf. Lady Gaga mit Abracadabra, da hat sie so richtig einen abgeliefert. Das alles gibt's hier bei mir in der nächsten halben Stunde. 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
17: Bingo, genau 12 Uhr haben wir's.
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17: Die Halbzeit haben wir schon wieder erreicht in diesem sonnigen Samstag. 32 Grad messen wir es momentan bei euch in Kempten und dem Fantasyland. Insgesamt sind heute Temperaturen von bis zu 34 Grad drin. Es soll dabei die ganze Zeit sonnig bleiben. Solltet ihr heute rausgehen, bitte trinkt genug und sorgt für ausreichende Abkühlung. Morgen am Sonntag, da wird es mindestens genauso schön bei Maxiwerten von bis zu 33 Grad. Im Laufe des Nachmittags sind dann hier und da vereinzelt ein paar Gewitter möglich. 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Jetzt alles, was an diesem Samstagmittag wichtig ist. Um 12 Uhr.
19: Ich bin Oliver Urbanke. Bei dem aktuellen Sommerwetter kommt es leider immer wieder auch zu Badeunfällen, wie die DLRG warnt. Bei Düren in NRW läuft seit gestern die Suche nach einem 14-Jährigen, der gemeinsam mit Freunden in einem Schlauchboot unterwegs war und ins Wasser eines Badesees gefallen ist. Passiert ist das Ganze gestern, die Suche musste am Abend allerdings vorübergehend gestoppt werden. Und auch in Bayern hat es erneut einen Badeunfall gegeben. Im Starnberger See sind zwei junge Männer von einem Boot aus ins Wasser gesprungen. Der jüngere von ihnen ist nach kurzer Zeit im Wasser untergegangen und ertrunken. Der zweite konnte noch zu einem anderen Boot schwimmen. In diesem Jahr sind bereits mehr als ein Dutzend Menschen in Bayern beim Baden gestorben. Häufige Gründe sind zu kaltes Wasser, Selbstüberschätzung und Kreislaufprobleme. Der baden-württembergische Ministerpräsident Özdemir rät mit Blick auf die AfD zur genaueren Prüfung eines möglichen Verbotsantrags. Er sei dafür, sich Artikel 21 des Grundgesetzes nochmals genauer vor Augen zu halten, sagt

0: der grüne Politiker dem Spiegel. Das Parteienverbot stehe nicht nur da, weil den Vätern und Müttern des Grundgesetzes gerade nichts Besseres eingefallen sei, so Özdemir. US-Präsident Trump droht europäischen Ländern erneut mit Strafzöllen in Höhe von 100%. Betroffen wären Staaten, die eine Digitalsteuer für große Internetkonzerne einführen. Anna Ringle berichtet.
1: Zolldrohungen sind ein beliebtes Mittel des Republikaners, um Druck aufzubauen, auch wenn er sie oftmals gar nicht in die Tat umsetzt. Genaue Länder nannte er nicht, aber Pläne, große amerikanische Konzerne mit Digitalabgaben zu belegen, gab es auch schon in Deutschland. Trump will die Tech-Konzerne in den USA schützen, eine wichtige Stütze der amerikanischen Wirtschaft.
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4: Um kurz nach 12 bei uns immer die wichtigsten Verkehrsmeldungen zuerst. Und die gute Nachricht, es läuft auf den Straßen. Die neuesten Blitzer stehen einmal in Leutkirch auf der unteren Grabenstraße und in Königsbrunn auf der Egerländerstraße. Ihr habt noch was gesehen, Staus oder Blitzer? Dann ist das hier eure Nummer.
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4: Mir wurde als Kind früher immer gesagt, Vorfreude ist die schönste Freude. Und genau das spüre ich gerade. Es sind nur noch rund 5 Stunden, dann geht's wieder los. Die Augsburger Sommernächte gehen in das Grande Finale. 2 unfassbar kranke Tage stehen hinter uns. Aber heute kommt noch die Crème de la Crème, die Kirsche auf der Torte und was nicht sonst alles. Um die Wartezeit allerdings zu verkürzen, seid ihr hier genau richtig. Jetzt gibt's 3 Hits am Stück und den Startschuss macht Holly Humberstone mit To Love Somebody.

0: gleich mal mit einer freundlichen Frage. Und zwar, ein neuer Trend geht um unter Bergsteigern, da haben alle fette Eispickel.
1: Hab auch einen Pickel.
0: Was sagst du dazu, dass sie alle Eispickel haben?
1: Gesünder ernähren, vielleicht mehr Wasser trinken, 2 bis 3 Liter am Tag.
2: Süßigkeiten essen.
0: Ja, die laufen ganz stolz mit ihren Eispickel rum durch die Gegend.
3: Mach ich auch manchmal, wenn ich keine Lust habe, die abzudecken.
0: Ja, die sagen, Eispickel gehört einfach dazu zum Bergsteigen.
2: Oh. Zum Hautarzt.
0: Damit zurück ins Fantasy-Sendestudio.
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1: Endlich ist diese Zeit wieder da. Man kann einfach wieder rausgehen. Man kann das Leben genießen, einen kühlen Drink sich reinstellen oder auch ein Eis lutschen. Völlig egal. Wir liefern die richtige Abkühlung jetzt. BTS mit Swim.
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17: Wir haben's 12:30.
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17: Die Bestmarke ist erreicht. Die Rede ist natürlich von der Temperatur. Aktuell strahlender Sonnenschein in Augsburg und im Fantasyland bei 35 Grad. Sollte den gesamten Nachmittag so sonnig und heiß bleiben. Solltet ihr heute also nochmal rausgehen, bitte genügend trinken und für ausreichend Abkühlung sorgen. Morgen am Sonntag, da wird es nochmal richtig schön sommerlich bei Sonne und Wolken im Mix und Maxi-Werten von bis zu 35 Grad. Im Laufe des Nachmittags können aber hier und da vereinzelt ein paar Wärmegewitter auftreten.
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17: Um 12:45 bei uns immer die wichtigsten Verkehrsmeldungen.

0: zuerst. Auf der A8 Richtung München zwischen Odelshausen und Sulzemoos, hier liegen Gegenstände auf der Fahrbahn. Da ist auch ein defekter Wohnwagen am Fahrbahnrand hier, also bitte vorsichtig sein. Ansonsten kommt ihr gut und sicher durch. Die neuesten Blitzer, die stehen einmal in Memmingen auf der Bodenseestraße, in Leutkirch auf der unteren Grabenstraße und auf der A8 Richtung München, kurz vor der Ausfahrt Augsburg-West. Dort ist eine Abstandsmessung.
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Ja, meine Freunde, was heute Abend ist, ich glaube, das brauche ich euch nicht mehr wiederholen. Es ist Grande Finale der Augsburger Sommernächte, Tag 3. Aber auch wir lassen uns heute nicht lumpen. Wir haben richtig nice Acts am Start. Unter anderem Bela, der ist 23 Jahre alt, hat aber schon mit 16 Jahren angefangen, eigene Songs zu schreiben. Der hat es richtig drauf und wird heute auf dem Rathausplatz so richtig einheizen. Genauso wie Billy. Sie ist bekannt vor allem durch ihre moderne Interpretation von bekannten Liedern und war 2022 im Team Alvaro bei The Voice Kids. Und mit am Start haben wir außerdem DJ Zusebi. Sein Remix, Dancer Kuduro, wurde einfach öfters angesehen als viele offizielle Musikvideos. Ja, muss man auch erstmal schaffen. Und falls ihr noch etwas

0: Abwechslung braucht, in Königsbrunn geht's dann zur Gouch. Also ein actiongeladenes Wochenende hier in Augsburg und im Fantasyland.
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All-Time High. Nico Santos mit All-Time High für euer Radio-Fantasy-Hit-Wochenende. Und der Grund, warum ich vor allem die Sommernächte so geil finde, ist natürlich wegen der Musik. Auch weil es da so unfassbar viel geiles Zeug zu essen gibt, aber auch einfach wegen euch. Die ganzen Leute, wie sie sich rausputzen, diese Outfits. Ich liebe einfach die Leute zu beobachten, wie sie einfach happy sind. Ich freue mich auf euch. Ich hoffe, ihr seid heute Nachmittag da. Um 17 Uhr geht's los bei den Augsburger Sommernächten. Immer Radio Fantasy, immer die besten neuen Hits. Und jetzt geht's weiter mit Beautiful People.

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8: Wir haben es 13 Uhr. Hi, hi.
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8: Die Bestmarke ist erreicht. Die Rede ist natürlich von der Temperatur. Aktuell strahlender Sonnenschein in Augsburg und im Fantasyland bei 35 Grad. Sollte den gesamten Nachmittag so sonnig und heiß bleiben. Solltet ihr heute also nochmal rausgehen, bitte genügend trinken und für ausreichend Abkühlung sorgen. Morgen am Sonntag, da wird es nochmal richtig schön sommerlich bei Sonne und Wolken im Mix und Maxi-Werten von bis zu 35 Grad. Im Laufe des Nachmittags können aber hier und da vereinzelt ein paar Wärmegewitter auftreten.
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11: Ich bin Oliver Urbanke. Wer Amazon, Facebook und Co. zur Kasse bittet, soll selbst zahlen müssen. US-Präsident Trump droht europäischen Ländern mit neuen Zöllen in Höhe von 100%, sollten sie Digitalsteuern beschließen. Die Zölle würden an die Stelle vereinbarter Zollabkommen treten, so Trump. Das gelte unabhängig davon, ob die Abkommen bereits umgesetzt oder unterschrieben seien. Die neuen Zölle würden auf sämtliche Waren erhoben, die in die USA exportiert werden. Mit 41,3 Grad ist in Saarbrücken-Burbach gestern Abend nach vorläufigen Angaben des Deutschen Wetterdienstes die bisher höchste jemals gemessene Temperatur in Deutschland erreicht worden. Und an diesem Wochenende wird der Wert wahrscheinlich noch einmal übertroffen. Jan-Henner Reitze berichtet.
12: Sich möglichst wenig vornehmen, das ist der häufigste Rat, wie man am besten durch die Hitze kommt. Deutschlandweit sind von Schulfest bis Sport zahlreiche Veranstaltungen abgesagt worden, einiges findet aber auch statt. Die DLRG ist auf einen Ansturm auf Badeseen vorbereitet und rechnet mit vielen Einsätzen. Besonders groß ist die Herausforderung auch für Pflegeheime. Im Dachgeschoss eines Altenheims in Krefeld kollabierten 5 Bewohner und mussten ins Krankenhaus.
11: Angesichts der hochsommerlichen Temperaturen aktuell weist das Umweltbundesamt auf die verschiedenen Möglichkeiten hin, die Städte haben, um Menschen vor Hitze zu schützen. Mit mehr Stadtbäumen, zusätzlicher Verschattung und der Entsiegelung von Flächen könnten die Temperaturen aktiv gesenkt werden. Besonders in dicht bebauten Städten mit wenig Bäumen staut sich die Wärme an heißen Tagen. An diesem Wochenende sind Temperaturen bis 42 Grad möglich. Für Vielfalt und Menschenrechte. In einer farbenfrohen politischen Parade ziehen seit 12 Uhr mehr als 200 Gruppen durch die Münchner Innenstadt. Der diesjährige Christopher Street Day steht unter dem Motto Unsere Vielfalt, unsere Stärke. Die Veranstalter rechnen mit mehr als 300.000 Teilnehmenden.
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14: Auf der A96 München Richtung Lindau zwischen Landsberg Ost und Landsberg Nord liegt ein Gegenstand auf der Fahrbahn. In Kempten auf der Hirnbeinstraße steht ein Blitzer, ein weiterer auf der Bodenseestraße in Memmingen. Auf der A8 bei Augsburg wird der Abstand gemessen.
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17: In Augsburg-Bergheim 32 Grad und Sonnenschein. Adelsried ebenfalls 32 Grad, dazu Lauben 32 Grad und leicht bewölkt. Heute gibt es bei uns strahlenden Sonnenschein und bis zum Nachmittag steigen die Temperaturen auf rund 35 bis 37 Grad, dazu nur wenig Wind. In der Nacht bleibt es meist klar und sehr mild, besonders in Augsburg-Stadt. Morgen gibt es zunächst viel Sonne, später sind einzelne Schauer oder Gewitter möglich. Am Montag wird es spürbar kühler mit 23 bis 25 Grad und wechselhaftem Wetter. Im Allgäu sind die Wetterwechsel etwas markanter.
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17: Auf der A96 München Richtung Lindau zwischen Landsberg Ost und Landsberg Nord liegt ein Gegenstand auf der Fahrbahn. In Kempten auf der Hirnbeinstraße steht ein Blitzer, ein weiterer auf der Bodenseestraße in Memmingen. Auf der A8 bei Augsburg wird der Abstand gemessen.
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3: Topic und Becky G. Sorry, Papi.
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14: Wetter-Update. Augsburg Innenstadt 34 Grad und Sonnenschein. Ried 33 Grad, dazu Türkheim 33 Grad und leicht bewölkt. Sonnig und heiß bleibt es am Nachmittag, die große Wärme hält bis zum Abend an und der Wind ist meist schwach. In der Nacht gibt es kaum Abkühlung, morgen wieder viel Sonne und Höchstwerte zwischen 34 und 37 Grad. Am Montag wird es dann spürbar frischer mit Schauern und teils kräftigen Gewittern bei 23 bis 25 Grad. Im Allgäu zum Wochenbeginn zuerst unbeständig, nachts in Augsburg etwas wärmer.
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16: Ich bin Stefan Schütz. Die Deutsche Bahn rät wegen der Hitze von nicht dringend notwendigen Reisen im Fern- und Regionalverkehr ab. Die gesamte Verkehrsinfrastruktur sei stark von der Rekordhitze betroffen. Auch der Schienenverkehr leide unter den Extremtemperaturen, heißt es in einer Mitteilung. Das Bahnunternehmen National Express, das Regionalzüge in Nordrhein-Westfalen fahren lässt, stellt den Betrieb für mehrere Stunden bis zum frühen Abend ein. In Bayern hat es erneut einen Badeunfall gegeben. Im Starnberger See sind zwei junge Männer von einem Boot aus ins Wasser gesprungen. Der jüngere von ihnen ist nach kurzer Zeit im Wasser untergegangen und ertrunken. Der zweite konnte noch zu einem anderen Boot schwimmen. In diesem Jahr sind bereits mehr als ein Dutzend Menschen in Bayern beim Baden gestorben. Häufige Gründe sind zu kaltes Wasser, Selbstüberschätzung und Kreislaufprobleme. Trotz der Sperre der Fernpassstraße im österreichischen Bundesland Tirol ist das befürchtete Verkehrschaos ausgeblieben. Im Moment ist alles ruhig, sagte ein Verkehrsexperte des österreichischen Autofahrerclubs, während die Aktion noch lief. Die wichtige und vielbefahrene Alpenroute auf der B179 zwischen Reute und Nassereith war wegen einer Demo von genervten Anwohnern ab 10 Uhr für 2 Stunden gesperrt gewesen. Die Vorrunde der Fußball-Weltmeisterschaft neigt sich dem Ende entgegen. In Gruppe L trifft ab 23 Uhr unserer Zeit England auf Panama. Kroatien spielt parallel gegen Ghana. Fabian Schaffer blickt voraus.
3: England verpasste durch das enttäuschende 0:0 gegen Ghana die vorzeitige Qualifikation für die K.O.-Runde. Ab 23 Uhr sollen gegen Panama also der Gruppensieg plus der 16. Finaleinzug gelingen. Ghana und Kroatien betteln sich im direkten Duell um den 2. Platz. Alle 3 Nationen haben gute Chancen aufs Weiterkommen.
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14: Bei uns immer die wichtigsten Verkehrsmeldungen zuerst. Vorsicht auf der B12 Kempten Richtung Buchlohe zwischen Altdorf und Kaufbeuren Neugablonz. Dort befinden sich Gegenstände auf der Fahrbahn, darunter ein Leitpfosten. Ein Blitzer ist in Kempten auf der Hürnbeinstraße gemeldet. Jetzt noch genauer informiert mit KI-Unterstützung.
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2: Das geht gerade viral. Wer kennt die nicht? Die Urlauber, die sich schon ganz früh morgens ihre Liegen am Pool reservieren. 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Da hat sie auch recht gehabt, ne? Über 3 Millionen Klicks bekommt das Video im Übrigen auch.
3: Du, sind es eigentlich nur die Deutschen, die das machen, oder ist
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15: Augsburg Innenstadt 34 Grad und Sonnenschein. Ried 33 Grad, dazu Türkheim 33 Grad und leicht bewölkt. Sonnig und heiß bleibt es am Nachmittag, die große Wärme hält bis zum Abend an und der Wind ist meist schwach. In der Nacht gibt es kaum Abkühlung, morgen wieder viel Sonne und Höchstwerte zwischen 34 und 37 Grad. Am Montag wird es dann spürbar frischer mit Schauern und teils kräftigen Gewittern bei 23 bis 25 Grad. Im Allgäu zum Wochenbeginn zuerst unbeständig, nachts in Augsburg etwas wärmer.
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15: Bei uns immer die wichtigsten Verkehrsmeldungen zuerst. Vorsicht auf der B12 Kempten Richtung Buchlohe zwischen Altdorf und Kaufbeuren Neugablonz. Dort befinden sich Gegenstände auf der Fahrbahn, darunter ein Leitpfosten. Ein Blitzer ist in Kempten auf der Hürnbeinstraße gemeldet. Jetzt noch genauer informiert mit KI-Unterstützung.
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6: Need Your Love.

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13: Ich bin Stefan Schütz. Alkohol soll teurer werden. Bundesfinanzminister Klingbeil plant, laut einem Bericht des Redaktionsnetzwerks Deutschland, eine Erhöhung der Alkoholsteuer um 20% im kommenden Jahr. Eine 0,7 Liter Flasche Wodka würde damit knapp 90 Cent mehr kosten. Bier ist von der Erhöhung nicht betroffen, Wein bleibt weiterhin steuerfrei. Eine Expertenkommission von Gesundheitsministerin Wagen hatte sogar einen Anstieg von über 40% empfohlen, also doppelt so viel, wie Klingbeil nun plant. Die Hitzerekorde purzeln derzeit täglich. Heute rechnet der Deutsche Wetterdienst mit bis zu 42 Grad. Die hohen Temperaturen locken Millionen Menschen an Seen, wirken sich aber auch auf den Bahnverkehr aus, Jan-Henner Reitze berichtet.
14: Regionalzugverbindungen in NRW gestrichen, um zu vermeiden, dass volle Züge irgendwo in der Hitze stehen bleiben. Bei der Deutschen Bahn gilt nach wie vor die Sonderkulanzregel. Wer ein Ticket gebucht hat, bevor klar war, dass es so heiß wird, kann kostenlos stornieren. Auch Baden gehen ist nicht mehr überall problemlos möglich. In einigen Seen sind schon Blaualgen festgestellt worden. Eine Gefahr vor allem für Kleinkinder und Hunde.
13: Unterdessen melden die Autobahnmeistereien immer häufiger Schäden. An inzwischen mindestens 11 Fernstraßen sind wegen der Hitze Fahrbahnen aufgeplatzt oder haben Wellen geworfen. Dort, wo es solche Schäden gibt, sind Warnhinweise aufgestellt. Die Sommerglut macht Asphalt weich, dann entstehen Wellen. Im anderen Fall werden Betonplatten aufgesprengt und es entstehen kleine Rampen. Trotz großer Hitze feiern tausende Menschen beim Christopher Street Day in München. Mehr als 200 Gruppen zogen ab der Mittagszeit in der farbenfrohen Parade durch die bayerische Hauptstadt. Im Anschluss hat ein Straßenfest auf der Ludwigstraße begonnen, zu dem die Veranstalter im Vorfeld mehr als 300.000 Menschen erwarteten. Wegen der hohen Temperaturen wurden Trinkwasserspender und Wassersprühstationen aufgestellt.
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16: Bei uns immer die wichtigsten Verkehrsmeldungen zuerst. Vorsicht auf der A7, Ulm Richtung Füssenreute zwischen Nersingen und Dreieck Hittestetten. Dort befinden sich Gegenstände auf der Fahrbahn. Auf der A96, Lindau Richtung München auf Höhe Windach, liegen Reifenteile auf der Fahrbahn. Außerdem befindet sich dort eine Person auf der Fahrbahn. Die neuesten Blitzer in Augsburg auf der Neusesser Straße sowie auf der B300 bei Ziemetzhausen. In Kempten auf der Hürnbeinstraße ein Blitzeranhänger. Gute Fahrt, dank KI und unserer Community.
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17: Im Moment in Augsburg 33 Grad und wolkenlos, Königsbrunn ebenfalls 33 Grad, dazu Füssen 32 Grad und stark bewölkt. Am Nachmittag gibt es bei uns in Augsburg, Nordschwaben und dem Allgäu viel Sonne und heiße Temperaturen zwischen 34 und 37 Grad. Bis zum Abend bleibt es meist klar. In der Nacht kühlt es spürbar ab, vor allem Richtung Allgäu, während es in Augsburg-Stadt milder bleibt. Morgen bleibt es heiß, später steigt die Gewittergefahr und am Montag kommen Regen, viele Wolken und nur noch 23 bis 25 Grad auf uns zu.
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17: Bei uns immer die wichtigsten Verkehrsmeldungen zuerst. Vorsicht auf der A7, Ulm Richtung Füssenreute zwischen Nersingen und Dreieck Hittestetten. Dort befinden sich Gegenstände auf der Fahrbahn. Auf der A96 Lindau Richtung München auf Höhe Windach liegen Reifenteile auf der Fahrbahn. Außerdem befindet sich dort eine Person auf der Fahrbahn. Die neuesten Blitzer in Augsburg auf der Neusässer Straße sowie auf der B300 bei Ziemetzhausen. In Kempten auf der Hürnbeinstraße ein Blitzeranhänger. Gute Fahrt, dank KI und unserer Community.
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2: 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Über 3 Millionen Klicks bekommt das Video im Übrigen auch.
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4: 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Die aktuellen Wetterwerte: Augsburg-Pfersee 36 Grad und wolkenlos, Totenweiß ebenfalls 36 Grad, Westerheim 34 Grad. Strahlender Sonnenschein und Temperaturen zwischen 35 und 38 Grad prägen bei uns den Nachmittag. Am Abend bleibt es heiß und meist wolkenlos, erst in der Nacht ziehen vereinzelt ein paar Wolken durch. Morgen wieder viel Sonne, später vor allem Richtung Allgäu einzelne Schauer oder Gewitter, dazu erneut bis zu 38 Grad, übermorgen dann deutlich kühler mit 23 bis 25 Grad. Am Sonntagabend bleibt es noch warm, am Montag zeigt sich das Wetter wechselhafter mit mehr Wolken und örtlich Regen. Etwas frischer wird es zuerst im Allgäu, während Augsburg, Nordschwaben und dem Allgäu die Hitze in den Städten und Niederungen noch länger erhalten bleibt.
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6: Ich bin Stefan Schütz. Die Kölner Feuerwehr hat 7 Menschen aus ihren heißen Wohnungen geholt. Alle Geretteten waren überhitzt, so ein Sprecher. Ein Mensch wurde sogar reanimiert. Die Hitzewelle beschädigt zudem vermehrt Straßen und Autobahnen. Nach Angaben der Autobahn GmbH gibt es solche hitzebedingten Schäden, zum Beispiel auf der A93 in der Oberpfalz, und zwar zwischen Weidensüd und Luhe-Wildenau in Richtung Regensburg. Die aufgewölbten Betonplatten müssen ausgetauscht werden. Die Deutsche Bahn rät wegen der Hitze von nicht dringend notwendigen Reisen im Fern- und Regionalverkehr ab. Die gesamte Verkehrsinfrastruktur sei stark von der Rekordhitze betroffen, heißt es. Unter anderem wurde der Bahnverkehr in Stuttgart wegen eines Böschungsbrandes eingestellt. Und das Bahnunternehmen National Express, das Regionalzüge in NRW fahren lässt, stellt bis 19 Uhr den Betrieb ein, um Mensch und Material zu schonen. Spirituosen werden wohl teurer. Finanzminister Klingbeil plant laut einem Bericht des Redaktionsnetzwerks Deutschland eine Alkoholsteuererhöhung um 20% im kommenden Jahr. Eine günstige 0,7 Liter Flasche Wodka, Whisky oder Rum würde dadurch um etwa 90 Cent teurer. Auch Sekt, Champagner und Alkopop sollen höher besteuert werden, Bier und Wein dagegen nicht. Eine Expertenkommission hatte eine noch deutlich stärkere Anhebung empfohlen. Die Vorrunde der Fußball-WM neigt sich dem Ende zu. In Gruppe L trifft ab 23 Uhr unserer Zeit England auf Panama. Kroatien spielt parallel gegen Ghana. Fabian Schaffer blickt voraus.
7: England verpasste durch das enttäuschende 0:0 gegen Ghana die vorzeitige Qualifikation für die K.O.-Runde. Ab 23 Uhr sollen gegen Panama also der Gruppensieg plus der 16. Finaleinzug gelingen. Ghana und Kroatien betteln sich im direkten Duell um den zweiten Platz. Alle drei Nationen haben gute Chancen aufs Weiterkommen.
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4: Bei uns immer die wichtigsten Verkehrsmeldungen zuerst. A7 Füssenreute Richtung Ulm. Zwischen Dietmannsried und Woringen besteht Gefahr durch einen defekten PKW, der auf dem Pannenstreifen steht. Die neuesten Blitzer in Augsburg auf dem Klinkerberg und der Neusesser Straße sowie auf der B300 bei Ziemetzhausen. In Kempten auf der Hirnbeinstraße ein Blitzeranhänger. Besser unterwegs mit KI und unserer Community.
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16: Die aktuellen Wetterwerte: Augsburg Bersee 36 Grad und wolkenlos, Totenweiß ebenfalls 36 Grad, Westerheim 34 Grad. Strahlender Sonnenschein und Temperaturen zwischen 35 und 38 Grad prägen bei uns den Nachmittag. Am Abend bleibt es heiß und meist wolkenlos. Erst in der Nacht ziehen vereinzelt ein paar Wolken durch. Morgen wieder viel Sonne, später vor allem Richtung Allgäu einzelne Schauer oder Gewitter. Dazu erneut bis zu 38 Grad. Übermorgen dann deutlich kühler mit 23 bis 25 Grad. Am Sonntagabend bleibt es noch warm. Am Montag zeigt sich das Wetter wechselhafter mit mehr Wolken.

0: Wolken und örtlich Regen. Etwas frischer wird es zuerst im Allgäu, während Augsburg, Nordschwaben und im Allgäu die Hitze in den Städten und Niederungen noch länger erhalten bleibt.
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0: Bei uns immer die wichtigsten Verkehrsmeldungen zuerst. A7 Füssenreute Richtung Ulm. Zwischen Dietmannsried und Woringen besteht Gefahr durch einen defekten PKW, der auf dem Pannenstreifen steht. Die neuesten Blitzer in Augsburg auf dem Klinkerberg und der Neusesser Straße sowie auf der B300 bei Ziemetzhausen. In Kempten auf der Hirnbeinstraße ein Blitzeranhänger. Besser unterwegs mit KI und unserer Community.
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0: sprich mal mit einer freundlichen Frage. Und zwar, ein neuer Trend geht um unter Bergsteigern, da haben alle fette Eispickel.
1: Hab auch einen Pickel.
0: Was sagst du dazu, dass sie alle Eispickel haben?
1: Gesünder ernähren vielleicht, mehr Wasser trinken, 2 bis 3 Liter am Tag.
2: Süßigkeiten essen.
0: Ja, die laufen ganz stolz mit ihren Eispickel rum durch die Gegend.
3: Mach ich auch manchmal, wenn ich keine Lust habe, die abzudecken.
0: Ja, die sagen, Eispickel gehört einfach dazu zum Bergsteigen.
2: Oh. Zum Hautarzt.
0: Damit zurück ins Fantasy-Sendestudio.
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21: Genau, 17 Uhr und wir starten wieder. 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Let's go!
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0: Hallo Toni, ja.
1: Mega Hallo.
0: Heiß hier am Rathausplatz.
2: Wir schwitzen ganz viel, wir trinken aber auch ganz viel, selbstverständlich Wasser, stay hydrated. Und wir wollen natürlich, dass ihr vorbeikommt. Es wird richtig heiß heute, wir machen noch Party. Bis zu 36 Grad sind heute drin.
0: Hier ist Radio Fantasy, jetzt alles, was an diesem Samstagnachmittag wichtig ist, um 17 Uhr für euch mit Stefan.
3: Die Hitzewelle sorgt in vielen Teilen Deutschlands für außergewöhnliche Schlagzeilen. In Köln musste die Feuerwehr 7 Menschen aus ihren überhitzten Wohnungen retten. Autobahnmeistereien melden Schäden auf Fahrbahnen. Großen Elektronikmärkten gehen Ventilatoren und Klimaanlagen aus. Die Deutsche Bahn rät von nicht unbedingt notwendigen Fahrten ab. Erste Böschungsbrände nahe Stuttgart sorgen hier für Probleme. Die Wirtschaftsweise Monika Schnitzer findet die Vorschläge der Rentenkommission gut. Sie sagte der Funke-Gruppe, wenn Union und SPD ihren Kurs jetzt fortsetzen, könne es einen Sommer der Reformen geben. Ein Bericht von Uli Reitinger.
4: Die 33 Reformvorschläge will Bundeskanzler Merz komplett umsetzen und mit dieser Ansage möglichst verhindern, dass einzelne Einschnitte abgeschwächt werden. Auch wenn es zum Beispiel aus den Reihen des Koalitionspartners SPD schon den Wunsch gibt, doch an der abschlagsfreien Rente nach 45 Beitragsjahren festzuhalten. Schnitzer rät der Regierung, sich beim Reformmut nicht ausbremsen zu lassen und so zu demonstrieren, dass Politik noch handlungsfähig ist.
3: Tirol hat heute die Fernpassstraße für Anwohnerdemonstrationen gesperrt. 2 Stunden lang war die B179 zwischen Reute und Nassereit blockiert, ein Protest gegen die Verkehrsbelastung in den Alpen. Trotzdem blieb das befürchtete Stauchaos aus. Der Grund? Der Urlauber Verkehr hat sich offenbar auf andere Routen verteilt. Die Sperrung fiel mit dem Start der Sommerferien in Hessen, Rheinland-Pfalz und dem Saarland zusammen. Trotz großer Hitze feiern tausende Menschen beim Christopher Street Day in München. Mehr als 200 Gruppen zogen ab der Mittagszeit in der farbenfrohen Parade durch die bayerische Hauptstadt. Im Anschluss hat ein Straßenfest am Siegestor begonnen, zu dem die Veranstalter im Vorfeld mehr als 300.000 Menschen erwarteten. Wegen der hohen Temperaturen wurden Trinkwasserspender und Wassersprühstationen aufgestellt.
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6: 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Bei uns immer die wichtigsten Verkehrsmeldungen. Zuerst die gute Nachricht, es läuft und die neuesten Blitzer. Einmal in Königsbrunn, Egerländerstraße und Augsburg auf der Neusesser Straße. Und wenn ihr noch was entdeckt habt, gerne anrufen oder schickt eine WhatsApp vorbei.
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0: Welcome, welcome, welcome back hier auf den Augsburger Sommernächten. Wir senden auch heute wieder live für euch vom Augsburger Rathausplatz an unserer großen Radio Fantasy Bühne.
2: Es ist Tag 3, wir machen den Hattrick voll, würde ich sagen. Wir wollen natürlich euch sehen. Das ist ganz, ganz wichtig, dass wir heute nochmal zusammen Party machen. Wir haben Gartenschläuche für euch am Start. Wir spritzen euch zwischendrin.
0: Wasserpistolen.
2: Ja, also und kommt her.
0: Und jetzt gerade für euch auf der Bühne, vielleicht hört ihr es auch im Hintergrund, Newcomerin Billy von unserer Aktion Vom Talent zum Star. Sie war tatsächlich auch schon mal im Fernsehen bei The Voice Kids im Team Lena und steht jetzt hier auf unserer Radio-Fantasy-Bühne am Rathausplatz. Kommt gerne vorbei und hört sie euch an. Und von unserer Newcomerin hier auf unserer Bühne kommen wir jetzt zu einem ganz neuen Song von Ray Dalton jetzt für euch in der Playlist. Go That High heißt er.
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0: Für euren sonnigen Samstagnachmittag, David Guetta, Radio Fantasy, immer die besten neuen Hits. Und gleich habe ich für euch die norwegische Band The Bowser mit Magnetic ganz neu in der Playlist. Und bevor es losgeht, ich übergebe wieder an Resi aus der Radio Fantasy Morgenshow und an Luca.
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2: Hey, hey. Und der Schnurri ist auch dabei, unser Studiotechniker.
3: Na, hallo.
4: Aus einem ganz bestimmten Grund. Wir müssen über gestern Abend reden, oder? Über den ganzen Tag gestern eigentlich.
3: Es war episch.
2: Es war
4: so
2: grandios.
4: Passiert. Wir hatten den ganzen Tag wieder Acts auf der Bühne. Am Abend hat unser DJ Alex Sasse auch noch abgerissen. Ja, und Resi, erzähl mal, wie lang ging es bei dir gestern?
2: Ich möchte erst mal erzählen, dass du einfach heimgegangen bist um Mitternacht und wirklich
3: ja,
2: schwache Performance, Luca.
4: Ich war fix und fertig, was soll ich sagen? Beine haben wehgetan, ich war einfach raus.
3: Zu viel getanzt.
2: Also ja. Das muss heute besser werden. Ich habe dann doch bis 5:30 dann gefeiert und bin noch nicht ganz so taufrisch heute, aber Tag 3 der Sommernächte, es wird heute nochmal richtig geil.
4: Also ich sag euch auf jeden Fall, wenn es hier eine Party Queen im Sender gibt, ist es Resi und der Party King sitzt hier neben mir, das ist Schnurri.
3: Ja, den Titel muss ich aber jetzt für gestern zumindest mal, muss ich mir den teilen mit ein paar anderen Jungs, weil wir waren gestern auch noch bis 3 unterwegs und saßen dann bis 3:30 vor McDonald's.
4: Der McDonald's, das ist wirklich auch immer die Anlaufstelle nach so einer Party auf den Augsburger Sommernächten, oder?
2: Ja, dann geht's einmal einfach auch viel besser, wenn du gleich Fastfood in der Nacht noch isst. Dann ist der Kater nicht so schlimm
3: am nächsten Tag.
4: So, ja, und heute geht's weiter. Wir sind hier live für euch auf dem Augsburger Rathausplatz an unserer großen Radio-Fantasy-Bühne. Und ich hätte gesagt, wir legen heute einfach nochmal einen drauf, oder?
2: Auf jeden Fall. Heute wird's grandios.
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Sarah Larsson, Lush Life hier für euch auf Radio Fantasy. Immer die besten neuen Hits. Und ich sag euch, dieser Song, der wird mich für immer und ewig hier an die Augsburger Sommernächte erinnern. Herzlich willkommen live in der Show von den Augsburger Sommernächten hier am Rathausplatz. Wir haben natürlich wieder unsere Radio Fantasy Bühne. Und gestern Abend haben wir zu diesem Song von Sarah Larsson live gesungen und getanzt. Der ganze Rathausplatz ging ab. Jeder hat natürlich versucht, diesen TikTok-Song wieder rauszuholen. Es hat nicht mehr ganz so gut geklappt, aber es hat auf jeden Fall Spaß gemacht. Kommt heute gerne wieder vorbei. Jetzt für euch in der Playlist keine andere als Olivia Rodrigo mit der ganz aktuellen Nummer. Drop Dead gibt's jetzt für euch für diesen heißen Samstag auf Radio Fantasy. Ich bin die Luca, immer die besten neuen Hits.

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7: Genau, 5:30 haben wir's. Hier ist Radio Fantasy, immer mit den besten neuen Hits und für euren sonnigen Samstag in der nächsten halben Stunde. Nelly Furtado und Timbaland mit Promiscuous und Madonna gibt's auch noch.
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7: Heute Tag 3 Augsburger Sommernächte, das große Finale mit Resi aus der Radio Fantasy Morgenshow und mit Luca live vom Rathausplatz an der großen Radio Fantasy Bühne. Und wettertechnisch bei euch, es müssten doch eigentlich 1000 Grad eigentlich sein.
10: Toni, wir sind hier am Schmelzen, wirklich. Ich weiß gar nicht, wir haben es gerade 35 Grad auf dem Handy stehen, aber ich sag's, es fühlt sich an wie 50 Grad.
7: Ja.
10: Also ich bin gerade sehr neidisch auf dich. Du stehst hier wahrscheinlich im kühlen Studio mit der Klimaanlage.
7: Ja, natürlich.
10: Aber es ist trotzdem mega geil. Wir feiern heute nochmal richtig bei den Temperaturen.
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7: Bei uns immer die wichtigsten Verkehrsmeldungen zuerst. Wir schauen auf die A7 Richtung Füssen zwischen Föhringen und Illertissen. Liegen Reifenteile auf der Fahrbahn. Und die neuesten Blitzer einmal in Königsbrunn, Egerländerstraße und Augsburg-Klinkerberg.
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0: ganz neue Musik, Michael Schulte, Lovesick für euren sonnigen Samstag. Radio Fantasy, immer die besten neuen Hits. Und jetzt übergebe ich wieder an Resi aus der Radio Fantasy Morgenshow und an Luca.
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2: Danke dir, Toni, für die Übergabe. Und der Song von Michael Schulte, der hat gerade ganz gut zum Thema gepasst, weil neben mir sitzt gerade Newcomerin Billy. Hallo.
3: Hallo.
2: Und du machst ja auch so eher emotionalere Songs und du hast gerade bei uns auf der Bühne schon performt. Wie war's für dich?
3: Ja, voll. Hat total viel Spaß gemacht. Ich habe es genossen auf jeden Fall, trotz der Hitze. Also hatte ich Spaß.
2: Es ist mega heiß hier am Augsburger Rathausplatz, aber wir feiern heute den ganzen Abend noch mit euch zusammen. Und Billy, bei dir ist es ja krass, weil du warst vor 4 Jahren schon im Fernsehen. Du warst bei The Voice Kids.
3: Ja, genau.
2: Wie war es für dich? Was ist das bitte für eine krasse Erfahrung, im Fernsehen gewesen zu sein?
3: Es war total schön, vor allem die Einblicke Backstage. Man hat total viele neue Leute kennengelernt und unter Musikern konnte man zusammen singen, auch in der Freizeit. Und die Erfahrung vor der Kamera natürlich hat mir viel geholfen.
2: Hast du noch einen Moment im Kopf, den du so richtig krass fandst, wo du wirklich sagst, das war mein Highlight?
3: Auf jeden Fall, bevor ich auf die Bühne gegangen bin. Also da hatte ich nochmal durchgeatmet und dann war ich auf der Bühne und dann ging's los.
2: Und da ist wahrscheinlich die Nervosität riesengroß, oder? Wenn du bei so einem Publikum auf die Bühne kommst.
3: Im Voraus auf jeden Fall. Im Nachhinein, nach dem ersten Ton, ist sie dann auch etwas vergangen.
2: Und jetzt hast du deinen Auftritt hier bei uns auf der Radio Fantasy Bühne schon geschafft. Du wärst auf jeden Fall nächstes Jahr wieder mit am Start, oder?
3: Ja, total gerne.
2: Hast du Lust, noch ein bisschen Promo für dich zu machen?
3: Ja, klar, natürlich. Es wird in nächster Zeit noch was von mir kommen. Falls ihr Bock habt, folgt mir gerne auf billy.arifianto. So findet ihr mich auf Instagram und auf Spotify.
2: Sehr schön. Und gerade ist für euch die Tanzschule Trautz und Salmen für euch am Start. Später haben wir auch noch eine Newcomer für euch. Bela ist für euch. Und am Abend legen natürlich unsere DJs natürlich noch auf und reißen zusammen mit euch die Hütte ab hier an der Radio Fantasy Bühne am Augsburger Rathausplatz. Kommt gerne vorbei, wir freuen uns auf euch.
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Hier ist Radio Fantasy, immer mit den besten neuen Hits. Und jetzt für euch ganz neue Musik in der Playlist für euren sonnigen Samstag. Ariana Grande mit Hate That I Made You Love Me ist quasi so ein kleiner Sneak Peek auf ihr ganz neues Album. Kommt nächsten Monat raus, 31. Juli. Und läuft dann natürlich bei uns auf Radio Fantasy. Jetzt immer die besten neuen Hits.

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8: Genau, 18 Uhr haben wir es. Heute Tag 3, das große Finale Augsburger Sommernächte mit Resi aus der Radio Fantasy Morgenshow und mit Luca live vom Rathausplatz an der großen Radio Fantasy Bühne. Und wir schalten wieder rüber.
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11: Ja, und es ist einfach warm hier.
12: Es ist so heiß. Also, wenn du dem Wetter was Positives abgewinnen willst, dann, dass du keine Zeit auf dem Klo verbringst, um das irgendwie rauszupinkeln, sondern schwitzt es einfach raus. Das heißt, mehr Zeit, um Party zu machen, hier auf den Augsburger Sommernächten.
11: Ja, heute nochmal auf jeden Fall richtig warm. Die nächsten Tage bleibt es tatsächlich auch so warm. Es

0: kommt dann aber auch Gewitter mit dazu. Das heißt, es wird ein bisschen regnerisch, aber die Hitze bleibt uns. Und hier ist Radio Fantasy. Jetzt in 60 Sekunden alles, was an diesem Samstagnachmittag wichtig ist. Um 17 Uhr mit Stefan.
1: Geplatzte Fahrbahndecken, Sperrungen, Tempolimits, Hitzeschäden bremsen auf den Autobahnen teilweise den Verkehr aus. Laut ADAC sind mehrere Fernstraßen in verschiedenen Bundesländern betroffen. Genannt werden zum Beispiel Sachsen-Anhalt, Brandenburg, Bayern, Berlin, Hamburg, Rheinland-Pfalz und Hessen. Unterdessen gibt es mit 41,5 Grad einen neuen Hitzerekord, gemessen in Möckern-Drewitz in Sachsen-Anhalt. Spirituosen werden wohl teurer. Finanzminister Klingbeil plant laut einem Bericht des Redaktionsnetzwerks Deutschland eine Alkoholsteuererhöhung um 20% im kommenden Jahr. Eine günstige 0,7 Liter Flasche Wodka, Whisky oder Rum würde dadurch um etwa 90 Cent teurer. Auch Sekt, Champagner und Alkopops sollen höher besteuert werden, Bier und Wein dagegen nicht. Eine Expertenkommission hatte eine noch deutlich stärkere Anhebung empfohlen. Trotz des jüngsten Rahmenabkommens zwischen den USA und dem Iran spitzt sich die Lage am Golf wieder zu. Nach neuen US-Angriffen meldet der Iran Gegenangriffe und es gibt Berichte über Attacken auf die Schifffahrt in der Straße von Hormuz. Thomas Bleskin berichtet.
2: Nach US-Angaben richteten sich die Luftangriffe gegen iranische Raketen- und Drohnenlager sowie Radaranlagen und waren eine Reaktion auf den Angriff auf ein Frachtschiff in der Straße von Hormuz. Der Iran spricht dagegen von einem Verstoß gegen das Rahmenabkommen und meldet Angriffe auf US-Ziele in der Region. Nach Darstellung eines hochrangigen US-Beamten gilt die Waffenruhe trotzdem weiter.
1: Bei der Fußball-WM geht es ja aktuell um die Qualifikation ins 16. Finale. Da will unter anderem England hin und das Team von Trainer Thomas Tuchel kickt ab 23 Uhr gegen Panama. Ghana und Kroatien spielen im direkten Duell ebenfalls ums Weiterkommen in die K.O.-Runde. Deutschland ist dann am Montag an der Reihe gegen Paraguay. Geht es um den Einzug ins Achtelfinale.
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4: 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Bei uns immer die wichtigsten Verkehrsmeldungen zuerst. Wir schauen auf die A8 Richtung München zwischen Ulm Ost und Oberelchingen. Ist die rechte Spur wegen eines Pannenautos blockiert. Und die neuesten Blitzer, einen habe ich für euch, Augsburg, Klinkerberg. Wenn ihr noch was entdeckt habt, dann gerne anrufen oder schickt eine WhatsApp vorbei.
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0: Yes, wir senden live für euch vom Augsburger Rathausplatz an unserer Radio Fantasy Bühne. Und ob man merkt, dass wir schon komplett durch sind, gerade einfach statt 18 Uhr kurz 17 Uhr gesagt, also die Uhrzeit haben wir auch schon nicht mehr drauf.
6: Es ist einfach viel zu heiß, unsere Gehirnzellen werden hier gegrillt, es ist heftig, aber wir wollen natürlich, dass ihr vorbeikommt auf den Augsburger Rathausplatz. Wir machen heute nochmal richtig Party, die letzten zwei Tage waren schon so cool, wir haben richtig Gas gegeben und jetzt machen wir den Hattrick draus, Tag 3.
0: Yes, und wir haben gestern tatsächlich coole Foodspots für euch getestet und welches Getränk da uns am besten geschmeckt hat, was uns richtig gut runtergekühlt hat, sprechen wir gleich drüber, um 10 nach 6.
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0: Hier ist Radio Fantasy, immer mit den besten neuen Hits. Und für euren sonnigen Samstagabend habe ich gleich noch in dieser halben Stunde neue Musik vom DJ-Duo aus Hamburg, Gamper und Dadoni mit What You Want. Für alle Swifties, es gibt auch noch Taylor Swift. Und jetzt übergebe ich wieder an Resi aus der Radio Fantasy Morgenshow und an Luca.
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2: Von den Augsburger Sommernächten hier am Rathausplatz. Wir sind bei unserer großen Radio-Fantasy-Bühne. Resi lässt sich gerade schon hier mit Wasser besprühen und
3: die Banco fächern. Ist einfach die beste Kollegin hier. Die macht alle nass und fächert dann noch dazu. Das ist ein Service. Dankeschön.
2: Gut, gerade sitzen wir hier bei uns auf dem Sofa. Aber gestern sind wir für euch mal über die Augsburger Sommernächte gelaufen und haben die geilsten Foodspots getestet. Ja. Resi, was war dein Highlight?
3: Ich muss sagen, der bayerische Döner war sehr, sehr cool. Der war in der Maxstraße. Könnt ihr entweder mit Hähnchen essen oder eben mit Leberkäse. Und dann gibt es noch eine Essiggurke dazu, Honig-Senf-Dressing, Kraut selbstverständlich. Sauerkraut muss auch rein, damit es richtig schön bayerisch wird. Was war dein Highlight?
2: Also ich muss sagen, ich fand ja auch die Empanadas sehr geil. Mhm. Das war so ein ganz, ganz kleiner Empanadas-Stand gegenüber vom Picknick, auch in der Maxstraße. Super lecker, sind auch nicht teuer, kosten glaube ich 4 Euro und machen echt satt. Und was ich aber auch richtig gut fand, war dieser Weinslush.
3: Ja.
2: Also einfach ein Weinsstand, bei dem du Wein aus einer Slushmaschine kaufen kannst. Das ist halt super erfrischend, weil du halt einfach diesen Slush-Effekt mit dabei hast.
3: Wir haben gestern noch mit der Besitzerin gequatscht. Sie ist Augsburgerin und ist aber an die Mosel gezogen. Mhm. Deswegen ist sie jetzt im Wein-Game quasi eingestiegen, bringt aber den Wein-Slushy wieder zu uns zurück nach Augsburg. Also richtig cool und hat super geschmeckt.
2: Das heißt, wenn ihr heute nochmal vorbeikommt auf die Augsburger Sommernächte, kommt zuerst zu uns natürlich an die Radio Fantasy Bühne und wenn euch dann der Hunger treibt, dann lauft einfach einmal durch die Maxstraße. Es gibt ganz, ganz viel leckeres Essen und Trinken. Wir freuen uns auf jeden Fall auf euch.
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0: der Black Eyed Peas. Where is the love hier auf Radio Fantasy? Und where is the love hier auf unserer Radio Fantasy Bühne, hätte ich gesagt.
1: Ja, auf jeden Fall. Wir verteilen so viel Liebe heute. Ja. Kommt einfach vorbei. Es gibt Handküsse, es gibt Bussis. Es gibt Wasser, das ist auch eine Form von Liebe, oder wenn man bei der Hitze die Leute mit Wasser abspritzt.
0: Und gleich für euch verteilt Bela, unser Newcomer, um 18.30 Uhr auf unserer Radio Fantasy Bühne ganz, ganz viel Liebe, denn seine Songs, die sind auch richtig emotional. Also kommt vorbei, hier gleich um 18.30 Uhr, Bela startet für euch rein und jetzt auf Radio Fantasy, auch emotional, mein Gott.
1: Sommer für euch jetzt in der Playlist, Homewrecker, immer die besten neuen Hits.

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1: Genau, 7:30 haben wir es. Hier ist Radio Fantasy, immer mit den besten neuen Hits und in der nächsten halben Stunde für euren sonnigen Samstagabend. Neue Musik von Superhigh. Anywhere With You kommt aktuell richtig gut bei euch an. Und jetzt gebe ich wieder ab an Resi aus der Radio Fantasy Morgenshow und an Luca.
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4: Ach ja, und ich freue mich richtig. Wir haben wirklich die letzten 3 Tage einfach perfektes Wetter gehabt für die Augsburger Sommernächte. Strahlender Sonnenschein, es ist richtig heiß, aber am Abend ist es halt auch richtig geil zum Feiern. Und die nächsten Tage, ja, es bleibt weiterhin so warm, es kühlt ein bisschen wenigstens ab. Ab Montag haben wir es dann nur noch 28 Grad, ja, mein Gott. Und ab morgen ist dann auch immer mal wieder Regen mit dabei, aber ist doch auch eine ganz nette Erfrischung, oder?
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1: Bei uns immer die wichtigsten Verkehrsmeldungen. Zuerst, wir schauen auf die A8 Richtung München zwischen Ulm-Ost und Oberelchingen. Ist die rechte Spur immer noch wegen eines Pannenautos blockiert. Und die neuesten Blitzer, immer noch nur einer. Augsburg-Klinkerberg, die restlichen Blitzer durch die ganze Hitze, sind wahrscheinlich alle verbrannt, geschmolzen, je nachdem. Naja, wenn ihr noch was entdeckt habt, gerne anrufen oder schickt eine WhatsApp vorbei.
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neue Musik Super High Anywhere With You. Und ich glaube, der wird im Sommer noch eine wichtige Rolle spielen. Weil ich finde, es macht richtig Spaß, den anzuhören. Radio Fantasy, immer die besten neuen Hits. Und für euren sonnigen Samstagabend, gleich ist es wieder soweit. Jeden Tag immer um 15:45 der Radio Fantasy Throwback Hit der Stunde. Und dieses Mal ist es

0: Mars, just the way you are. Um 15:15 geht's los und jetzt übergebe ich wieder an Resi aus der Radio Fantasy Morgenshow und an Luca.
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2: Hallo, hallo, herzlich willkommen hier auf den Augsburger Sommernächten. Wir sind heute auch nochmal am Samstag für euch am Start mit unserem mobilen Studio. Resi ist bei mir.
3: Und die Luca, wir haben Tag 3 der Augsburger Sommernächte. Wir machen den Hattrick voll und haben ein Wahnsinnsbühnenprogramm für euch vorbereitet. Und es hat schon so ein bisschen Tradition, dass nicht nur gesungen wird auf den Augsburger Sommernächten, sondern auch ganz viel getanzt. Die Tanzschule Trautz und Salmen hat hier richtig was abgerissen am Nachmittag. Robin und Steffi sind beides Trainer. Herzlich willkommen in der Show. Hi.
4: Hallo.
2: Danke, hallo. Wie ist es denn jetzt für euch, wenn ihr jedes Jahr hier auf den Augsburger Sommernächten tanzt? Ist natürlich schon mal richtig geil auf dieser großen Bühne am Rathausplatz, oder? Mit den Menschen drumherum.
4: Ja, ist auf jeden Fall was Besonderes, mitten in Augsburg sein Können zeigen zu können und uns zu präsentieren. Macht auf jeden Fall Spaß.
2: Und die Tanzschule Trautz und Salmen, die ist ja wirklich bekannt. Ihr räumt ja einen Preis nach dem anderen ab. Ja, wirklich, wir kriegen es immer mit. Hier wieder ein Pokal, da wieder deutscher Meister. Wie macht ihr das?
4: Ich glaube, da steckt ganz viel Liebe zum Tanzen dahinter, weil ohne das geht es nicht, weil man natürlich viel Arbeit hinter den Kulissen und auch mit den Kindern und Jugendlichen da reinstecken muss, dass das so funktioniert. Aber wir haben ein super Team, wir sind super abgesprochen, wir machen da viel zusammen und deswegen glaube ich, ist es auch ganz erfolgreich.
3: Steffi, warum ist denn Tanzen das beste Hobby, was man so haben kann?
5: Ja, ich finde, es gibt nichts Schöneres als Tanzen, damit seine Gefühle auszudrücken. Und Tanzen kann man eigentlich in jedem Alter machen, das hört nie auf. Die Teams wachsen zusammen und es gibt eigentlich nichts Schöneres, als ja, sich zur Musik zu bewegen.
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für euch in der Playlist Red Eyes auf Radio Fantasy. Immer die besten neuen Hits. Ja, und ihr hört mich hier gerade live vom Augsburger Rathausplatz an unserer großen Radio Fantasy Bühne. Bela, Newcomer von unserer Aktion Vom Talent zum Star, gerade für euch auf der Bühne am Singen. Das heißt, wenn ihr Bock habt, kommt vorbei. Heute der letzte Tag Finale auf den Augsburger Sommernächten. Und bei uns im Programm jetzt ein Song, Lost Frequency.

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3: Genau, 19 Uhr haben wir es. Heute Tag 3 der Augsburger Sommernächte mit Resi aus der Radio Fantasy Morgenshow und mit Luca. 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Sie warten auf euch.
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5: Ja, und das ist das Wetter-Update mit dem krassesten Beat im Hintergrund. DJ zu Sevi hat gerade angefangen aufzulegen und es ist immer noch richtig heiß, aber so langsam kühlt es ein bisschen wenigstens runter. 35 Grad messen wir hier aktuell am Augsburger Rathausplatz. Und das ist nochmal das perfekte Wetter für die Augsburger Sommernächte. Und ab morgen können wir da ein bisschen chillen, ein bisschen runterkommen. Es kommt dann auch ein paar angenehme Gewitter mit dazu. Die Temperaturen bleiben aber tatsächlich immer noch so warm. Und hier ist Radio Fantasy. Jetzt alles, was an diesem Samstagnachmittag wichtig ist. Um 19 Uhr mit Stefan.
6: Die Hitzewelle bereitet zunehmend Probleme. In Köln musste die Feuerwehr 7 Menschen aus ihren überhitzten Wohnungen retten. Hitzeschäden bremsen auf den Autobahnen teilweise den Verkehr aus. Laut ADAC sind zurzeit mehrere

0: Autobahnen betroffen. In vielen Bundesländern kommt es zu Sperrungen und Geschwindigkeitsbegrenzungen. Auch bei der Bahn gibt es Einschränkungen und einen neuen Hitzerekord gibt es auch. Er liegt jetzt bei 41,5 Grad. Bei Pfreimd im Landkreis Schwandorf ist ein Waldbrand ausgebrochen auf einer Fläche von rund 8000 Quadratmetern. Ein Polizeihubschrauber ist im Einsatz, ebenso 200 Löschkräfte. Ortschaften sind den Angaben nach nicht in der Nähe des Brandgebiets. Wegen Trockenheit und Hitze der vergangenen Tage steigt die Waldbrandgefahr in Bayern. Für morgen gilt in manchen Regionen die höchste Gefahrenstufe. Die Wirtschaftsweise Monika Schnitzer findet die Vorschläge der Rentenkommission gut. Sie sagte der Funke-Gruppe, wenn Union und SPD ihren Kurs jetzt fortsetzen, könne es einen Sommer der Reformen geben. Ein Bericht von Uli Reitinger.
1: Die 33 Reformvorschläge will Bundeskanzler Merz komplett umsetzen und mit dieser Ansage möglichst verhindern, dass einzelne Einschnitte abgeschwächt werden. Auch wenn es zum Beispiel aus den Reihen des Koalitionspartners SPD schon den Wunsch gibt, doch an der abschlagsfreien Rente nach 45 Beitragsjahren festzuhalten. Schnitzer rät der Regierung, sich beim Reformmut nicht ausbremsen zu lassen und so zu demonstrieren, dass Politik noch handlungsfähig ist.
0: Der britische Mercedes-Fahrer George Russell geht mit guten Chancen auf seinen zweiten Saisonsieg in den Großen Preis von Österreich. Morgen um 15 Uhr startet der 28-Jährige vom ersten Startplatz in den Formel-1-Lauf in Spielberg. Gejagt wird Russell bei erwarteter Gluthitze von den Ferrari-Stars Charles Leclerc und Lewis Hamilton sowie Mercedes-Teamkollege Kimi Antonelli. Letztgenannter ist der WM-Führende.
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3: 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Bei uns immer die wichtigsten Verkehrsmeldungen zuerst. Die gute Nachricht, es läuft und die neuesten Blitzer. Einen habe ich für euch in Königsbrunn, Egerländer Straße, ein Blitzeranhänger.
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5: Wir sind am Start hier an unserer Radio-Fantasy-Bühne am Augsburger Rathausplatz.
6: Wup, wup, Tag 3 der Augsburger Sommernächte. Wir haben nach wie vor Bock. Und hört ihr, was hier gerade abgeht? Epischer Sound von DJ Zusebi. Das ist ein Augsburger Original. Der Leon kommt direkt aus Augsburg. Und wir wollen natürlich lokalen Künstlern hier eine Bühne geben. Er macht's richtig geil.
5: Yes, ich bin richtig begeistert. Also kommt vorbei hier an unserer Radio-Fantasy-Bühne.
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0: Hier ist Radio Fantasy, immer mit den besten neuen Hits. Und für euren sonnigen Samstagabend in dieser halben Stunde für euch noch Timbaland, One Republic. Den Text kennen wir alle auswendig, Apologize. Und jetzt sind für euch wieder Resi aus der Radio Fantasy Morgenshow und Luke am Start.
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2: Hello, hello, ja, wir sind immer noch auf dem Augsburger Rathausplatz hier an unserer großen Radio Fantasy Bühne für euch. Ihr hört es gerade im Hintergrund schon, DJ Zusebi gerade für euch auf der Bühne, reißt mit euch die Hütte ab. Und einer, der gerade von der Bühne gekommen ist, unser Newcomer Bela. Hi, jetzt bei uns. Servus.
3: Ey, es war sehr schön erstmal auf der Bühne und hier neben uns ist wirklich gerade sehr laut. Aber es ist Hammer. Ich bin auch ein bisschen abgelenkt währenddessen.
2: Wie war es für dich, der erste Auftritt bei uns auf der Radio Fantasy Bühne?
3: Warm.
2: Ja,
3: sehr
2: das
3: warm. Also es ist heute wirklich sehr warm, deswegen verstehe ich auch, dass die Leute erst jetzt so langsam, wo der Schatten auf dem Platz wandert, dazukommen. Aber die Leute, die da waren, hatten super Laune und es hat sehr Spaß gemacht.
4: Du hast sie krass animiert und richtig Gas gegeben, das war sehr cool. Magst du mal erzählen, wie du zur Musik überhaupt gekommen bist?
3: Boah, das ist eine lange Geschichte.
4: Dann die kurze Version.
3: Okay, ich mach stichpunktartig einfach.
4: Ja.
3: Ich bin in einem Musikerhaushalt aufgewachsen, also mein Vater ist Musiker und meine Mutter ist tanzschaffend. Und dadurch immer mit Rhythmus aufgewachsen, irgendwann Klavierunterricht gehabt und der hatte ein Studio zu Hause, dann lange produziert, mach wirklich gerade Schnellversion. dann irgendwann zum Soloprojekt gekommen, weil ich mir dachte, ey, ich will irgendwie meine eigenen Geschichten erzählen. Und jetzt bin ich so seit diesem Jahr richtig, richtig dabei und es läuft super. Ich kann mich nicht beschweren, ich bin sehr dankbar gerade.
2: Das heißt, dass du früh angefangen hast, hat sich komplett ausgezahlt. Du hast es tatsächlich dieses Jahr zum ESC-Vorentscheid geschafft.
3: Ja, Mann, das war, wie man so schön sagt, eine kranke Sidequest auf jeden Fall. Hat es ja auf jeden Fall sehr turbulent gestartet, auch mit sehr vielen Terminen. Und da stand ich auch das erste Mal auf der Bühne. Deswegen, es war irgendwie voll die krasse Feuertaufe. Und,
2: das heißt, du hattest wirklich deinen ersten richtigen Bühnenauftritt für den Vorentscheid vom ESC.
4: Das ist crazy.
3: Ich sag immer, erster Auftritt, oh mein Gott, es geht ab.
4: Wow.
3: erster Bühnenauftritt irgendwie vor 5 Millionen Menschen gefühlt.
4: Crazy.
3: Das war schon echt eine verrückte Zeit, aber ich bin sehr dankbar, weil ich irgendwie da reingegangen bin und mir dachte, eigentlich muss ich gleich perfekt sein und habe einfach mein Ding gemacht und es war schön, war eine schöne Erfahrung.
2: Dieses Jahr hat es für den ESC leider noch nicht gereicht, aber hey, vielleicht tatsächlich dann die nächsten Jahre. Danke dir, schön, dass du da warst.
4: Lass dich feiern und wir feiern jetzt alle zusammen auf dem Augsburger Rathausplatz. Kommt vorbei, es wird langsam kühler, wir haben auch noch Wasserschläuche für euch. Wir spritzen euch nass, wir schauen, dass wir alle einen kühlen Kopf bewahren. Und dann wird es einfach das grande Finale der Augsburger Sommernächte.
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Sometimes I Love You hier auf Radio Fantasy. Ja, und das ist das komplette Kontrastprogramm gerade hier zu den Augsburger Sommernächten. Da ist nämlich DJ Zusevi gerade am Rathausplatz an unserer Radio Fantasy Bühne für euch am Start. Er legt ein bisschen auf. Und auf Radio Fantasy im Programm jetzt eine Band für euch, BTS. Die könnt ihr auch live sehen, zwar nicht heute bei uns hier an der Radio Fantasy Bühne, aber in 2 Wochen kommen sie nach München hier zu uns. Und hier sind sie auch schon für euch, Swim. Für euch immer die besten neuen Hits.

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6: 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Heute Tag Nummer drei, das große Finale Augsburger Sommernächte mit Resi aus der Radio Fantasy Morgenshow und mit Luca live vom Rathausplatz.

0: An der großen Radio Fantasy Bühne kommt's auf jeden Fall vorbei.
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3: Hello, hello. Ja, danke Toni für die kurze Übergabe. Ich sitze hier gerade allein im Studio. Resi ist gerade auf der Bühne mit DJ Zusebi. Ja, und wettertechnisch ist es einfach noch ziemlich heiß hier am Rathausplatz. Aber besser als Regen, würde ich sagen. Wir haben es aktuell immer noch 34 Grad. Der Rathausplatz, der füllt sich aber schon langsam. Das heißt, unsere Hörer, die lassen sich hier von dem Wetter auch gar nicht unterkriegen. Egal wie heiß es ist, es wird Party gemacht. Und die gute Nachricht, nächsten Tage, da kommt dann auch ein bisschen Regen. Das heißt, da kühlen wir uns dann nochmal ein bisschen ab.
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0: Bei uns noch die wichtigsten Verkehrsmeldungen. Zuerst die gute Nachricht, es läuft. Und die neuesten Blitzer einmal in Königsbrunn, Egerländer Straße, ein Blitzeranhänger. Wenn ihr noch was entdeckt habt, gerne anrufen oder schickt eine kurze WhatsApp vorbei.
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0: für euren sonnigen Samstagabend. Purple Disco Machine und Austies mit Beat of Your Heart. 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Und jetzt wieder für euch Resi aus der Radio Fantasy Morgenshow und Luca mit dem großen Finale.
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2: Herzlich willkommen zurück hier am Augsburger Rathausplatz an unserer Radio Fantasy Bühne. Wir geben heute nochmal richtig Gas.
3: Tag 3 der Augsburger Sommernächte. Wir machen hier den Hattrick voll. Und es hat schon ein bisschen Tradition, würde ich sagen. Am Samstagabend der Headliner DJ Tuse jetzt bei uns.
4: Hi, servus.
2: Sag mal, wie ist es denn so für dich? Du bist ja jetzt nicht das erste Mal bei uns an der Bühne. Wie ist es für dich, vor diesem riesen Publikum aufzutreten?
4: Für mich sind die Sommernächte das Highlight des Jahres, wenn du da hochgehst auf die Bühne und dann hast du Tausende von Leuten da oben. Das macht auch mich nach fast 25 Jahren immer noch nervös. Aber du kannst so eine geile Party machen. Das Wetter ist mega heute, ein bisschen heiß, aber es wird nachher noch heißer.
3: Wir haben ja Wasser auf der Bühne auch am Start. Wir haben den Gartenschlauch, wir machen euch nass, wir kühlen euch ab.
2: Yes.
3: Thomas, du bist ja Vertriebler. Wie kommt man denn dann auf die Idee, jetzt werde ich auch noch DJ?
4: Boah, das ist lange her, da war ich 14. Da war ich das 14. Ui. Mal an einem Nachmittagsrave. Das war ganz abgefahren. Seitdem Schallplattenliebe, DJ-Liebe und seitdem bin ich aktiv.
2: Wie alt bist du jetzt?
4: Das darf ich nicht sagen. 46.
3: Was erhoffst du dir denn heute von dem Abend, von dem Publikum vor der Radio Fantasy Bühne?
4: Ja, einfach eine geile Party, einen geilen Abschluss nochmal und dann kurz vor 12 nochmal eine richtig schöne Nummer. Lichtermeer hier und ein grandioser Abschied für heute.
2: Also das ist wirklich hart, die letzten Tage nochmal zu toppen. Ihr könnt gerne mal bei uns auf Insta vorbeischauen. Da seht ihr, wie wir hier die letzten Tage schon die Hütte abgerissen haben. Aber ich glaube, mit dir schaffen wir das auf jeden Fall.
4: Ich versuch's.
2: Also, kommt vorbei hier.
3: Wir hauen einen raus.
2: Augsburger Rathausplatz. Wir freuen uns auf euch.
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0: ganz viel Liebe geht raus an euch, wollte ich gerade sagen. Wir senden hier immer noch live von den Augsburger Sommernächten. Ja, und wir müssen jetzt leider schon den Sack zumachen hier im Programm.
1: Ja, hier wird der Stecker gleich gezogen. Luca und ich werden dann selbstverständlich mit euch einfach auf der Augsburger Rathausplatzbühne weiter rocken und Gas geben natürlich. Yes. Hier, wir trommeln jetzt zum letzten Mal. Kommt vorbei, kommt auf den Rathausplatz. Ihr verpasst was, wenn ihr nicht hier mit Party mit uns macht. Es wird großartig. Es ist das Grande Finale.
0: Und dann feiern wir heute nochmal richtig zusammen. Unser nächster Song hier in der Playlist, der Titel, der passt perfekt zu diesem Abschluss von heute. Beckerman und Runny jetzt für euch mit I Love Life.

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5: Wetterupdate. Momentan messen wir in Augsburg-Inningen 32 Grad. Und klar, Kloster Lechfeld ebenfalls 32 Grad. Waltenhofen 34 Grad. Heute Abend bleibt es in der Region lange warm. Die Temperaturen sinken erst in der Nacht auf etwa 15 bis 22 Grad. Morgen zeigt sich häufig die Sonne. Am Nachmittag sind einzelne Schauer oder Gewitter möglich. In Augsburg, Nordschwaben und dem Allgäu wird es noch einmal heiß mit 34 bis 37 Grad. Am Montag wird es freundlicher, aber nicht mehr ganz so heiß. Zum Wochenstart dann Abkühlung mit mehr Wolken und sonnigen Abschnitten zwischen Donau und den Alpen.
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2: Hallo und herzlich willkommen zur Private Places Radio Show. Mein Name ist Athanasios Lazos und ihr seid heute live am Start bei der 988. Private Places Episode mit dem Underground Sound aus Mexiko mit Robak Vume in the Mix. Ja, meine Freunde, ihr habt richtig gehört. Heute bekommt ihr ein 2-Stunden-Set von einem der Headliner des Automatic Open, das am 3. und 4. Juli im Kesselhaus stattfindet. Das heißt, die erste Stunde kommt diesmal ausnahmsweise nicht von mir. Stattdessen steht Robak Vume hier in den nächsten 2 Stunden für euch an den Decks. Und ich würde sagen, wir beginnen gleich mit einer Ticketverlosung. Ich verlose insgesamt 6x2 Freikarten fürs Automatic Open, für beide Tage natürlich, Freitag und Samstag. Und wie ihr da mitmachen könnt, ist super einfach. Surft rüber zu privateplaces.de, da findet ihr gleich auf der Startseite einen riesigen Knopf, da steht Automatic Open Giveaway. Klickt da drauf und da findet ihr eine Mailingliste, in die ihr euch eintragen könnt. So macht ihr automatisch beim Gewinnspiel mit und die Gewinner werden von mir am 30. Juni per Mail benachrichtigt. Ja, und kommen wir zur heutigen Show, denn wie ich eingangs erwähnt habe, ist das der Sound aus Mexiko. Denn der gute Robak hält sich gerade in Mexiko auf und ich dachte mir, ich rufe mal durch und drop ihm 7 Fragen. Los geht's. Hallo Robak.
3: Hey, guten Morgen, Atta.
2: Du bist seit Anfang an bei den Automatic Open mit dabei und bist ein fester Bestandteil. Wann war denn dein erstes Automatic?
3: Also mein erstes Automatic Open war mit Sören als Wainomi Brothers im Jahre 2003. Und ab 2011 bin ich dann allein als Robak Vume gekommen.
2: Nice. In welches Musikgenre würdest du dich einordnen?
3: Also, da bin ich ganz pragmatisch. Da sage ich geradeaus raus, elektronische Tanzmusik. Ich mag nicht so sehr in Schrankwänden und Schubladen denken.
2: Jetzt gab es schon einige Automatics mit dir und da würde mich interessieren, welchen Automatic-Moment wirst du nie vergessen?
3: Oje, also dadurch, dass ich ja schon so oft da war, ist es wirklich schwer, da einen rauszupicken. Also es war immer wahnsinnig grandios, aber das hat ja auch was mit den Menschen zu tun, die das machen oder die da einfach aus dieser Stadt Augsburg kommen.
2: Du bist jetzt über 25 Jahre im Game. Was hält dich motiviert?
3: Also es sind tatsächlich noch ein paar Jahre mehr. Was hält mich motiviert? Also es gibt ja dann doch immer mal noch richtig gute Musik, die es wert ist und auch wahnsinnig viel Spaß macht, die dann aufzulegen. Und es geht natürlich auch darum, dass es immer wieder Menschen auf der ganzen Welt gibt, die das mögen, was man da fabriziert. Also die Musik wird gemocht und wenn ich sehe, dass die Leute total glücklich mit geschlossenen Augen auf der Tanzfläche stehen, dann ist das Motivation genug. Auch wenn das jetzt mittlerweile körperlich ja doch schon etwas umfangreicher ist, aber gut, jammern gehört nicht zum Handwerk.
2: Du releasest gerade dein 5. Album, das für das Jahr 2026 geplant ist. Was erwartet uns und was hat dich inspiriert?
3: Naja, ob das jetzt 2026 noch klappt, weiß ich nicht. Ich bin tatsächlich immer noch nicht zum Ende gekommen. Und das ist ja dann auch immer Album hier nochmal eine ganz andere Aufgabenstellung. Und das ist ja nicht ganz so einfach, das so ganz schnell abzuarbeiten. Zumal, wenn man noch so viel andere Dinge zu tun hat. Und das Wichtige am Musikmachen und am Musikhören ist, dass man Zeit dafür hat. Und ich möchte halt eben auch nichts irgendwie erzwingen. Das ist mir immer ganz wichtig. Deshalb sind meine Pausen auch so sehr lang zwischen den jeweiligen Alben. Aber was man erwarten kann, ist auf jeden Fall dann der 3. Part nach Thorabuk und Bengtoleb auf Pampa. Damit würde es dann eine Trilogie werden. Und das bedeutet, ich bin da ganz frei in der Interpretation von Musik, was ich sehr, sehr mag. Und das hat sich ja dann auch erst 2010, respektive 2011 durch Stefan DJ Kotze ergeben. Und habe das zwar auch auf dem Debütalbum 2003 schon mal so gucken lassen und ja, wird auf jeden Fall nicht zwingendermaßen auf die Tanzfläche gerichtet sein, sondern soll eher in der Küche, in einem Wohnzimmer auf einer Autofahrt wirken.
2: Und dann gibt es noch eine Frage, die würde mich brennend interessieren. Und zwar, wie siehst du die elektronische Musik in Deutschland, wenn du so zurückschaust, heute verglichen mit den 2000ern?
3: Ja, da liegen auf jeden Fall eine Menge Jahre dazwischen. Also Respekt auch dafür, dass wir das jetzt hier schon so lange machen können. Das sind jetzt irgendwie über 30 Jahre für mich. Ich habe Kollegen und Kolleginnen, die sind sogar noch ein Stück länger unterwegs. Wie soll ich das sehen? Es entwickelt sich alles und es gibt Höhen und Tiefen und je nachdem, wo man sich selbst einordnet, ist man. Mehr kann ich dazu jetzt erstmal in dem Moment nicht sagen und die Szene ist größer geworden und somit werden dann halt eben auch freudige Ereignisse größer und intensiver gefeiert, aber halt eben auch Dinge, die nicht so doll sind. Und die Einschläge kommen da auch immer näher. In meinem persönlichen Bereich, da gibt es schon Enttäuschungen, aber ich denke, das ist halt einfach, gehört mit dazu. Unsere Szene, das ist kein Ponyhof. Das war es am Anfang mal. Da war sehr viel Idealismus, sehr viel Pioniergeist, große Fragen ohne konkrete Antworten darauf zu bekommen und dann war Musik der beste Katalysator. Jetzt ist das alles ein bisschen anders gelagert, der Vorhang ist gefallen, man hat viel gelernt über die Jahre, viele Strukturen, das macht die ganze Sache manchmal langweilig und halt eben auch traurig, aber wie gesagt, es ist unbezahlbar, auf einer Veranstaltung zu spielen, wo man sieht, dass man den Menschen in dem Moment eine gute Zeit bereiten kann. Und da ist es völlig egal, ob das im Jahre 2000 in Deutschland ist oder im Jahre 2026.
2: Ja, vielen lieben Dank, Rubak, für das Interview. Hier ist Rubak Rume bei der 988. Private Places Episode für euch im Mix.

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Gib allen Gewinnern am 30. Juni Bescheid, ob sie mit am Start sind. 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Und weiter geht's.

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3: Willkommen zurück im 988. Private Places Guest Room. Diese Guest Room hat schon um 22 Uhr begonnen mit Robak Vrume an den Decks. Dies dient als ein kleiner Vorgeschmack aufs Automatic Open, das am 3. und 4. Juli im Kesselhaus stattfindet. Wenn ihr noch Tickets braucht, kauft euch welche auf kesselhaus.eu oder macht beim Gewinnspiel mit. Surft zu privateplaces.de, klickt aufs Automatic Open Giveaway und tragt euch in die Mailingliste ein. Ob ihr gewonnen habt, erfahrt ihr am 30. Juni. So, und jetzt noch viel Spaß beim Set mit Robak Vrume in the Mix.
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0: Yeah. Das war Robert Grume für euch. 2 Stunden lang hier im 988. Private Places Guest Room. All night long in the mix. Vielen lieben Dank, Robert.
1: Wir bleiben in Kontakt. Ich bedanke mich. Ganz liebe Grüße nach Augsburg.
0: Super nice, dass du heute mit dabei warst. Und ich freue mich auf dich beim Automatic Open am 3. und 4. Juli im Kesselhaus. Habt noch eine schöne Zeit und ich kann euch allen da draußen nur empfehlen, jetzt zu privateplaces.de zu surfen, auf den Button zu klicken, auf den Gunstick Automatic Open Giveaway steht. Und dann tragt ihr euch schön in die Mailingliste ein, damit ihr beim Gewinnspiel mitmacht und wir alle zusammen feiern können. So, bis nächste Woche. Keep it rockin' and see ya.
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2: Ich bin Hendrik Daum. Mediziner und Patientenschützer fordern von der Politik eindringlich, Konsequenzen aus der Hitzewelle zu ziehen. Der Geschäftsführer der Vereinigung für Intensiv- und Notfallmedizin, Janssen, sagte, die Länder müssten die Krankenhäuser so finanzieren, dass sie Hitzeschutz bereitstellen könnten. Auch die Pflegeheime müssten schnell für künftige Hitzewellen aufgerüstet werden. Das fordert auch die Stiftung Patientenschutz. Spirituosen könnten vom kommenden Jahr an deutlich teurer werden. Das Bundesfinanzministerium